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0: Showdown in den Gruppen G, H und I. Gibt's ein Fußballwunder? Hier ist das WM-Update mit Thorsten. Die Gruppenphase geht weiter in ihre entscheidende Phase und wieder gilt, die letzten Spiele in einer Gruppe laufen parallel. Um 21 Uhr blickt alles auf die Gruppe I in Boston. Da treffen Norwegen und Frankreich aufeinander. Beide Teams haben ihre ersten beiden Spiele gewonnen und stehen bereits im 16. Finale. Jetzt geht's um den Gruppensieg und um die Frage, wer mit dem besseren Gefühl in die K.O.-Runde startet. Parallel spielt in Toronto der Senegal gegen den Irak. Beide Mannschaften sind mit Niederlagen ins Turnier gestartet. Für den Senegal geht es doch um die letzte Chance. Für den Irak vor allem darum, sich ordentlich aus der Gruppenphase zu verabschieden. Um 2 Uhr folgt dann die Gruppe H. In Houston trifft Kap Verde auf Saudi-Arabien. Kap Verde ist bislang eine der sympathischsten Überraschungen bei dieser WM und hat sich mit 2 Unentschieden gegen große Namen Respekt verschafft. Saudi-Arabien startete ebenfalls mit einem Unentschieden und musste danach aber eine Niederlage hinnehmen. Für beide geht es noch um die K.O.-Phase. Gleichzeitig kommt es in Guadalajara zum Duell Uruguay gegen Spanien. Spanien hat nach einem Unentschieden zum Auftakt mit einem Sieg die richtige Antwort geliefert. Uruguay blieb bislang zweimal ohne Niederlage, sucht aber noch den ganz großen Befreiungsschlag. Dieses Spiel hat alles, was ein Gruppenfinale braucht. Tradition, Druck und eine Tabelle, die sich mit jedem Tor verändern kann. Spanien ist ein bisschen im Vorteil, die haben eine bessere Tordifferenz. Dann heißt guten Morgen um 5 Uhr in die Gruppe G. In Seattle treffen Ägypten und der Iran aufeinander. Ägypten hat nach einem Unentschieden und einem Sieg die bessere Ausgangslage. Der Iran ist nach 2 Unentschieden, aber ebenfalls noch mittendrin im Rennen. Parallel spielt in Vancouver Neuseeland gegen Belgien. Die Belgier warten nach 2 Unentschieden noch auf den ersten Sieg und stehen überraschend unter Druck. Die Rowdy Devils, so nennen die sich, haben noch nicht so überzeugt und abgeliefert. Neuseeland hat bereits gezeigt, dass es unangenehm zu bespielen ist, braucht aber ebenfalls ein starkes Ergebnis. Genau diese Konstellationen machen den letzten Gruppenspieltag aus. Auf einem Platz fällt ein Tor und auf dem anderen ändert sich plötzlich die komplette Rechnung. Jetzt zählt nicht mehr der große Name, sondern nur noch das Ergebnis nach 90 Minuten. 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

Entscheidungen sind gefallen. Deutschland verliert. Hier ist das WM-Update mit Thorsten. Das brachte die Nacht. Die letzten Entscheidungen in den Gruppen D, E und F sind gefallen und die hatten es in sich. Historische Rekorde, überraschende Niederlagen und jede Menge Emotionen prägten diese WM-Nacht. Der Blick zunächst nach New York, New Jersey, wo Deutschland trotz einer 1:2-Niederlage gegen Ecuador als Gruppensieger ins 16-Finale einzieht. Dabei begann die Partie nach Maß. Bereits nach einer Minute und 49 Sekunden traf Leroy Sané zur Führung. Es war das schnellste deutsche WM-Tor seit 1934 und zugleich das zweitschnellste der DFB-Geschichte. Ecuador ließ sich davon aber nicht beeindrucken und glich früh aus und drehte Partie in der zweiten Halbzeit. Für die Südamerikaner war der Sieg Gold wert. Als einer der besten Gruppendritten haben sie auch die große Chance auf die K.O.-Runde. Parallel setzte sich die Elfenbeinküste in Philadelphia mit 2:0 gegen Curaçao durch. Die Ivorer schließen die Gruppenphase als Tabellenzweiter ab und begleiten Deutschland ins 16-Finale. Curaçao verabschiedet sich zwar ohne Sieg, hat aber mit dem historischen Punktgewinn gegen Ecuador und den starken Auftritten von Torhüter Eloy Room aber viele Sympathien gewonnen. In der Gruppe F genügte den Niederlanden ein 3:1 gegen Tunesien, um den Gruppensieg perfekt zu machen. Japan und Schweden trennen sich in Dallas mit 1:1. Damit ziehen uns Oranje, die Elftal und Japan direkt in die K.O.-Phase ein. Schweden darf als einer der besten Gruppendritten ebenfalls weiter hoffen, während Tunesien die Heimreise antreten muss. Richtig turbulent wurde es in Gruppe D. In Englewood bei Los Angeles überraschte die Türkei mit einem 3:2-Erfolg gegen die USA. Nach 2 Niederlagen war das ein versöhnlicher Abschluss, für das Weiterkommen reichte der Sieg aber nicht mehr. Die Amerikaner kassieren zwar ihre erste Niederlage, behaupten aber dennoch den Gruppensieg. Das Parallelspiel in San Francisco endete torlos zwischen Paraguay und Australien. Der eine Punkt reicht den Australiern zum zweiten Platz hinter den USA. Paraguay scheidet trotz einer starken Gruppenphase aus, ebenso wie die Türkei. Damit stehen die Entscheidungen fest. Deutschland, Elfenbeinküste, Niederlande, Japan, USA und Australien, die spielen im 16-Finale weiter. Curaçao, Tunesien, Paraguay und die Türkei, die treten ihre Heimreise an. Ecuador darf als einer der besten Gruppendritten weiter vom 16-Finale träumen. Diese WM zeigt einmal mehr, ein früher Rekordtreffer garantiert noch keinen Sieg und bis zum letzten Gruppenspieltag bleibt fast alles möglich. Und die ersten 16-Finals, die stehen jetzt auch fest. Südafrika gegen Kanada, Brasilien gegen Japan, Niederlande gegen Marokko und USA gegen Bosnien. Der Rest steht dann morgen fest, wenn die letzten Gruppenspiele durch sind und die FIFA alles ausgerechnet hat. 12 Spiele sind es noch in der Vorrunde. 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

Showdown in den Gruppen G, H und I. Gibt's ein Fußballwunder? Hier ist das WM-Update mit Thorsten. Die Gruppenphase geht weiter in ihre entscheidende Phase und wieder gilt, die letzten Spiele in einer Gruppe laufen parallel. Um 21 Uhr blickt alles auf die Gruppe I in Boston. Da treffen Norwegen und Frankreich aufeinander. Beide Teams haben ihre ersten beiden Spiele gewonnen und stehen bereits im 16. Finale. Jetzt geht's um den Gruppensieg und um die Frage, wer mit dem besseren Gefühl in die K.O.-Runde startet. Parallel spielt in Toronto der Senegal gegen den Irak. Beide Mannschaften sind mit Niederlagen ins Turnier gestartet. Für den Senegal geht's doch um die letzte Chance, für den Irak vor allem darum, sich ordentlich aus der Gruppenphase zu verabschieden. Um 2 Uhr folgt dann die Gruppe H. In Houston trifft Kap Verde auf Saudi-Arabien. Kap Verde ist bislang eine der sympathischsten Überraschungen bei dieser WM und hat sich mit 2 Unentschieden gegen große Namen Respekt verschafft. Saudi-Arabien startete ebenfalls mit einem Unentschieden und musste danach aber eine Niederlage

und der Iran aufeinander. Ägypten hat nach einem Unentschieden und einem Sieg die bessere Ausgangslage. Der Iran ist nach 2 Unentschieden, aber ebenfalls noch mittendrin im Rennen. Parallel spielt in Vancouver Neuseeland gegen Belgien. Die Belgier warten nach 2 Unentschieden noch auf den ersten Sieg und stehen überraschend unter Druck. Die Rowdy Devils, so nennen die sich, haben noch nicht so überzeugt und abgeliefert. Neuseeland hat bereits gezeigt, dass es unangenehm zu bespielen ist, braucht aber ebenfalls ein starkes Ergebnis. Genau diese Konstellationen machen den letzten Gruppenspieltag aus. Auf einem Platz fällt ein Tor und auf dem anderen ändert sich plötzlich die komplette Rechnung. Jetzt zählt nicht mehr der große Name, sondern nur noch das Ergebnis nach 90 Minuten. Das WM-Update mit Thorsten immer morgens, mittags und am Nachmittag auf Sunray FM.

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Entscheidungen sind gefallen. Deutschland verliert. Hier ist das WM-Update mit Thorsten. Das brachte die Nacht. Die letzten Entscheidungen in den Gruppen D, E und F sind gefallen und die hatten es in sich. Historische Rekorde, überraschende Niederlagen und jede Menge Emotionen prägten diese WM-Nacht. Der Blick zunächst nach New York, New Jersey, wo Deutschland trotz einer 1:2 Niederlage gegen Ecuador als Gruppensieger ins 16. Finale einzieht. Dabei begann die Partie nach Maß. Bereits nach einer Minute und 49 Sekunden traf Leroy Sané zur Führung. Es war das schnellste deutsche WM-Tor seit 1934 und zugleich das zweitschnellste der DFB-Geschichte. Ecuador ließ sich davon aber nicht beeindrucken und glich früh aus und drehte die Partie in der zweiten Halbzeit. Für die Südamerikaner war der Sieg Gold wert. Als einer der besten Gruppendritten haben sie auch die große Chance auf die K.O.-Runde. Parallel setzte sich die Elfenbeinküste in Philadelphia mit 2:0 gegen Curaçao durch. Die Ivorer schließen die Gruppenphase als Tabellenzweiter ab und begleiten Deutschland ins 16. Finale. Curaçao verabschiedet sich zwar ohne Sieg, hat aber mit dem historischen Punktgewinn gegen Ecuador und den starken Auftritten von Torhüter Eloy Room aber viele Sympathien gewonnen. In der Gruppe F genügte den Niederlanden ein 3:1 gegen Tunesien, um den Gruppensieg perfekt zu machen. Japan und Schweden trennen sich in Dallas mit 1:1. Damit ziehen uns Oranje, die Elftal, und Japan direkt in die K.O.-Phase ein. Schweden darf als einer der besten Gruppendritten ebenfalls weiter hoffen, während Tunesien die Heimreise antreten muss. Richtig turbulent wurde es in Gruppe D. In Inglewood bei Los Angeles überraschte die Türkei mit einem 3:2 Erfolg gegen die USA. Nach 2 Niederlagen war das ein versöhnlicher Abschluss, für das Weiterkommen reichte der Sieg aber nicht mehr. Die Amerikaner kassieren zwar ihre erste Niederlage, behaupten aber dennoch den Gruppensieg. Das Parallelspiel in San Francisco endete torlos zwischen Paraguay und Australien. Der eine Punkt reicht den Australiern zum zweiten Platz hinter den USA. Paraguay scheidet trotz einer starken Gruppenphase aus.

ebenso wie die Türkei. Damit stehen die Entscheidungen fest. Deutschland, Elfenbeinküste, Niederlande, Japan, USA und Australien, die spielen im 16. Finale weiter. Curaçao, Tunesien, Paraguay und die Türkei, die treten ihre Heimreise an. Ecuador darf als einer der besten Gruppendritten weiter vom 16. Finale träumen. Diese WM sagt einmal mehr, ein früher Rekordtreffer garantiert noch keinen Sieg und bis zum letzten Gruppenspieltag bleibt fast alles möglich. Und die ersten 16. Finals, die stehen jetzt auch fest. Südafrika gegen Kanada, Brasilien gegen Japan, Niederlande gegen Marokko und USA gegen Bosnien. Der Rest steht dann morgen fest, wenn die letzten Gruppenspiele durch sind und die FIFA alles ausgerechnet hat. 12 Spiele sind es noch in der Vorrunde. 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

Showdown in den Gruppen G, H und I. Gibt's ein Fußballwunder? Hier ist das WM-Update mit Thorsten. Die Gruppenphase geht weiter in ihre entscheidende Phase und wieder gilt, die letzten Spiele in einer Gruppe laufen parallel. Um 21 Uhr blickt alles auf die Gruppe I in Boston. Da treffen Norwegen und Frankreich aufeinander. Beide Teams haben ihre ersten beiden Spiele gewonnen und stehen bereits im 16. Finale. Jetzt geht's um den Gruppensieg und um die Frage, wer mit dem besseren Gefühl in die K.O.-Runde startet. Parallel spielt in Toronto der Senegal gegen den Irak. Beide Mannschaften sind mit Niederlagen ins Turnier gestartet. Für den Senegal geht es doch um die letzte Chance, für den Irak vor allem darum, sich ordentlich aus der Gruppenphase zu verabschieden. Um 2 Uhr folgt dann die Gruppe H. In Houston trifft Kap Verde auf Saudi-Arabien. Kap Verde ist bislang eine der sympathischsten Überraschungen bei dieser WM und hat sich mit 2 Unentschieden gegen große Namen Respekt verschafft. Saudi-Arabien startete ebenfalls mit einem Unentschieden und musste danach aber eine Niederlage hinnehmen. Für beide geht es noch um die K.O.-Phase. Gleichzeitig kommt es in Guadalajara zum Duell Uruguay gegen Spanien. Spanien hat nach einem Unentschieden zum Auftakt mit einem Sieg die richtige Antwort geliefert. Uruguay blieb bislang zweimal ohne Niederlage, sucht aber noch den ganz großen Befreiungsschlag. Dieses Spiel hat alles, was ein Gruppenfinale braucht. 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Spanien ist ein bisschen im Vorteil, die haben eine bessere Tordifferenz. Dann heißt guten Morgen um 5 Uhr in die Gruppe G. In Seattle treffen Ägypten und der Iran aufeinander. Ägypten hat nach einem Unentschieden und einem Sieg die bessere Ausgangslage. Der Iran ist nach 2 Unentschieden, aber ebenfalls noch mittendrin im Rennen. Parallel spielt in Vancouver Neuseeland gegen Belgien. Die Belgier warten nach 2 Unentschieden noch auf den ersten Sieg und stehen überraschend unter Druck. Die Rowdy Devils, so nennen die sich, haben noch nicht so überzeugt und abgeliefert. Neuseeland hat bereits gezeigt, dass es unangenehm zu bespielen ist, braucht aber ebenfalls ein starkes Ergebnis. Genau diese Konstellationen machen den letzten Gruppenspieltag aus. Auf einem Platz fällt ein Tor und auf dem anderen ändert sich plötzlich die komplette Rechnung. Jetzt zählt nicht mehr der große Name, sondern nur noch das Ergebnis nach 90 Minuten. 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

Entscheidungen sind gefallen. Deutschland verliert. Hier ist das WM-Update mit Thorsten. Das brachte die Nacht. Die letzten Entscheidungen in den Gruppen D, E und F sind gefallen und die hatten es in sich. Historische Rekorde, überraschende Niederlagen und jede Menge Emotionen prägten diese WM-Nacht. Der Blick zunächst nach New York, New Jersey, wo Deutschland trotz einer 1:2 Niederlage gegen Ecuador als Gruppensieger ins 16. Finale einzieht. Dabei begann die Partie nach Maß. Bereits nach einer Minute und 49 Sekunden traf Leroy Sané zur Führung. Es war das schnellste deutsche WM-Tor seit 1934 und zugleich das zweitschnellste der DFB-Geschichte. Ecuador ließ sich davon aber nicht beeindrucken und glich früh aus und drehte Partie in der zweiten Halbzeit. Für die Südamerikaner war der Sieg Gold wert. Als einer der besten Gruppendritten haben sie auch die große Chance auf die K.O.-Runde. Parallel setzte sich die Elfenbeinküste in Philadelphia mit 2:0 gegen Curaçao durch. Die Ivorer schließen die Gruppenphase als Tabellenzweiter ab und begleiten Deutschland ins 16. Finale. Curaçao verabschiedet sich zwar ohne Sieg, hat aber mit dem historischen Punktgewinn gegen Ecuador und den starken Auftritten von Torhüter Eloy Room aber viele Sympathien gewonnen. In der Gruppe F genügte den Niederlanden ein 3:1 gegen Tunesien, um den Gruppensieg perfekt zu machen. Japan und Schweden trennen sich in Dallas mit 1:1. Damit ziehen uns Oranje, die Elftal, und Japan direkt in die K.O.-Phase ein. Schweden darf als einer der besten Gruppendritten ebenfalls weiter hoffen, während Tunesien die Heimreise antreten muss. Richtig turbulent wurde es in Gruppe D. In Inglewood bei Los Angeles überraschte die Türkei mit einem 3:2 Erfolg gegen die USA. Nach 2 Niederlagen war das ein versöhnlicher Abschluss. Für das Weiterkommen reichte der Sieg aber nicht mehr. Die Amerikaner kassieren zwar ihre erste Niederlage, behaupten aber dennoch den Gruppensieg. Das Parallelspiel in San Francisco endete torlos zwischen Paraguay und Australien. Der eine Punkt reicht den Australiern zum zweiten Platz hinter den USA. Paraguay scheidet trotz einer starken Gruppenphase aus, ebenso wie die Türkei. Damit stehen die Entscheidungen fest. Deutschland, Elfenbeinküste, Niederlande, Japan, USA und Australien, die spielen im 16. Finale weiter. Curaçao, Tunesien, Paraguay und die Türkei, die treten ihre Heimreise an. Ecuador darf als einer der besten Gruppendritten weiter vom 16. Finale träumen. Diese WM zeigt einmal mehr, ein früher Rekordtreffer garantiert noch keinen Sieg und bis zum letzten Gruppenspieltag bleibt fast alles möglich. Und die ersten 16. Finals, die stehen jetzt auch fest. Südafrika gegen Kanada, Brasilien gegen Japan, Niederlande gegen Marokko und USA gegen Bosnien. Der Rest steht dann morgen fest, wenn die letzten Gruppenspiele durch sind und die FIFA alles ausgerechnet hat. 12 Spiele sind es noch in der Vorrunde. 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
1: Ja, mal logisch, hier bin ich doch wieder. Ihr Lieben, die Sommerpause ist vorbei und hier bin ich wieder. Wir machen uns zwei fantastisch kuschelige Stunden. Ich freue mich, dass ihr dabei seid. Wir legen gleich los. 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
1: Ihr Lieben, was haben wir heute hier im Programm? Ihr wisst, ich bin jetzt hier gerade frisch aus dem Urlaub zurück und da gab es einen kleinen Roadtrip und auf den nehme ich euch mit. Was wir gesehen haben, ja, das erzähle ich euch natürlich auch, aber auch was für Musik wir dabei haben. Es wird ein bisschen italienisch, sage ich mal. Das wird nicht nur italienisch sein, aber doch zum größten Teil, denn Trommelwirbel, wir sind durch Italien gefahren. Ich mache mal hier einen Start mit Sabrina Boys. Die Girls unter euch dürfen natürlich

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1: Ja, ich weiß nicht, wie ihr so eure Urlaube verbracht habt oder ihr habt sie vielleicht sogar noch vor euch. Also gerne da mal so Infos, vielleicht auch eine Inspiration für andere, die da noch nichts geplant haben. Meine Urlaubsorte werdet ihr heute im Laufe der Sendung noch erfahren. Ja, und ich habe zwei Bitten an euch. Ich kann euch sagen, wir machen das im Urlaub immer so, dass wir in dem Land, in dem wir sind, das Radio hören wir dann auch. Also keine Playlist nach Möglichkeit, sondern wirklich dann in das Land eintauchen, in die Sprache eintauchen. Das heißt auch halt, das entsprechende Radio zu hören. Das heißt, wir haben jetzt natürlich italienisches Radio gehört. Und bei all den Songs, die wir hier heute noch hören, war eine riesengroße Überraschung für mich dabei. Ich war wirklich überrascht. Und wir hören in der zweiten Stunde, welcher Song das war, der mich so völlig überrascht hat, wo ich mich echt gewundert habe. Und da möchte ich euch bitten, mal mitzuraten, was ihr so glaubt. Was könnte mich da so völlig aus dem Häuschen werden? Nee, wie sagt man, aus dem Häuschen kommen lassen? Sagt man das so? Aus dem Häuschen sein, ne? Aus dem ja, ihr entschuldigt bitte. Ich glaube, hier im Studio sind gerade gefühlte 240 Grad. Also mein Gehirn ist schon ein bisschen angeschmolzen. Aber zurück zu meiner Geschichte. Ich möchte euch bitten, vielleicht mal so Ideen mir zu senden. Die Nummer habt ihr ja gerade gehört, 0734417788801. Ich bin froh, dass ich die Nummer noch hinkriege. Was ihr meint, was mich da so völlig überrascht hat. In der zweiten Stunde hören wir dann den Song, mal gucken, ob jemand drauf kommt. Ein Song, den wir auch gehört haben aus dem Jahre 84, Gianna Nannini, Foto Romanza. Und den hören wir hier natürlich auch. Auch so eine ganz prägnante Stimme. Viel Spaß. Also, es geht los. Italien.

heute wird es euch nicht spanisch vorkommen, sondern eher italienisch. Heute heißt es nämlich Road Trip Playlist Radio Italia. Warum haben wir es so genannt? Ich habe es schon gesagt. Wir waren in Italien, sind da wirklich sehr viel rumgefahren. Ich kann euch erzählen, wir sind mehr als 3000 Kilometer gefahren innerhalb von 9, 10 Tagen. Das war schon echt eine Menge, aber es hat auch wirklich Spaß gemacht. Wir haben wahnsinnig viel gesehen, aber wir haben natürlich die ganze Zeit italienisches Radio gehört. Übrigens der Sender Gemini, falls das den einen oder anderen interessiert. Waren schöne Songs dabei, waren auch ein paar ältere Songs dabei, aber hier habe ich einen Song zum Beispiel, einen italienischen Song, Paulina Rubio, Io Sigo a chi. Achso, ich muss mich natürlich noch mal bei allen Italienern entschuldigen, die heute vielleicht reinhören. Meine Aussprache, wahrscheinlich kriegen sie immer Schnatterhaut, wenn ich dann loslege. Egal, ich versuche es. Paulina Rubio. Io sigo a chi. Ich glaube, das klingt ganz gut. Es klingt irgendwie fast italienisch.

0: haben. Die haben wir in Italien nicht gehabt. Wir haben keinen Regen gehabt, da haben wir jeden Tag drauf gewartet. Der kam irgendwie nicht. Aber solche Temperaturen hatten wir nicht. Apropos heiße Temperaturen, jetzt gibt's hier das hier.
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0: Ganz genau. Stuttgart ist nämlich mit dabei und das finde ich jetzt sehr cool. Hat sogar einen passenden Song gefunden. Anastasia haben wir natürlich hier wieder am Start mit Umberto Tozzi. Ti Amo. Das ist natürlich ein Cover, das wissen wir, aber der ist halt auch mit dem Originalsänger aufgenommen. Und das finde ich immer ganz spannend, dass die das dann auch wirklich gutheißen und es nicht einfach gemacht wird. Also, los geht's. Viel Spaß. Ja, Thomas, schön, dass du wieder dabei bist. Und wir hören mal rein.

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Ihr Lieben, ich habe es schon gesagt, nicht nur italienisch, aber sehr, sehr hoher Prozentsatz. Hier habe ich mal was aus Portugal. Jedes Mädchen aus Bahia, das ist portugiesisch, in Salvador hat er da mit seiner Tochter Nara diesen Song entstehen lassen, damals noch im Vorpubertätsalter, die Tochter natürlich. Und es ist für und wegen ihr, sagt er. Gilberto Gil. Und das ist ein schöner Song. Toda Menina Baiana. Jedes Mädchen aus Bahia. Viel Spaß.

0: finde ich schon lustig, wenn ich mir vorstelle, dass mein Vater einen Song für oder wegen mir gemacht hat mit Ahahaha. Aber finde ich ganz amüsant. Also ja, ich weiß nicht, wie alt das Mädel jetzt ist. Damals war sie offensichtlich im Vorpubertätsalter, so hat das formuliert. Ja, ihr Lieben, nochmal für euch zur Info heute die Roadtrip Playlist bei Anastasia on Air, die Motto-Show. Wir sagen Radio Italia. Was haben wir gehört? Was lief im Radio, als wir so unterwegs waren? Wir haben es gerade gehört, Gardasee war unser erster Slot, sage ich mal. Ja, da sind wir dann, wie viele Nächte? 3 Nächte geblieben, bevor es dann weiterging. Aber auch da haben wir uns natürlich eine Menge angeschaut. Ihr Lieben, aber bevor es dazu weiter was gibt, habe ich natürlich schon den nächsten Hörerwunsch.
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0: Und zwar hat sich der Marc gewünscht, hat sich der Marc gemeldet. So wollte ich sagen, oh Kinder, ich bin hier wirklich am Wegschmelzen. Ich war also, falls ich hier vorher irgendwie geschmolzen bin oder ihr plötzlich nichts mehr hört, dann wisst ihr Bescheid. Ich mache aber auch schon wieder einen Fehler. Ich weiß nicht, wie euch das geht. Bei so einer Musik kann ich ja einfach nicht stillstehen. Und ich hatte mir eigentlich geschworen, einfach die Füße stillzuhalten und einfach nur zu stehen. Ich kann das nicht. Schön ist, dass Marc sich dann auf seinen Wunsch hin, als ich dann gesagt habe, kommt, schrieb er dann, grazie mille, Anastasia. Ich sehe, ihr bereitet euch richtig vor auf mein Motto. Und er hat sich gewünscht, Eros Ramazzotti, quanto amore sai. Ein Gruß geht nach Mössingen. Viel Spaß. Natürlich gehört Eros immer in so eine Playlist.

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1: Ich kriege hier ganz lustige Nachrichten hier gerade von meinem Kollegen aus Delmensing, den Thorsten, nämlich den Blaupause-Thorsten. Sich erstmal gefreut, dass ich also wieder den Weg zurückgefunden habe von den Alpen, über die Alpen. Das haben wir. Ich kann euch sagen, wir sind 12 Stunden gefahren, aber da kommen wir ja noch hin. Das war dann von der dritten Station, die wir hatten. Da waren wir echt lange unterwegs. Und was hat er mir dann geschrieben? Also der Thorsten. Und wer darf bei Musik aus Italien nicht fehlen? Natürlich aus Südtirol, die Kastelruther Spatzen. Und da habe ich ein ganz langes Nee geschrieben. Aber ich sehe, das war nur Spaß. Mal gucken. Wir packen das natürlich auch noch mit rein, was er sich gewünscht hat. Dazu aber gleich. Ich habe jetzt hier mal einen Song ausgewählt. Den haben wir auch im Radio gehört. Wie gesagt, wen es interessiert, Gemini Radio oder Radio Gemini, glaube ich, war es. Ach, jetzt wieder die Aussprache, das kriegen wir natürlich wieder nicht hin. Also Raff ist es auf jeden Fall und wenn ihr den Namen hört, denkt ihr sicherlich an Self-Control, denn von ihm kam ursprünglich der Song, mit dem dann Laura Branning so richtig durch die Decke ging. Ja, da hat sie einfach mehr Glück gehabt, da sie einfach breiter aufgestellt war und die Unterstützung natürlich von Jack White hatte. Diesen Song, den ich jetzt hier ausgewählt habe, 1995 ist der rausgekommen und ich finde es ganz schön, dass er halt, für mich war er immer nur Self-Control und umso mehr habe ich mich gefreut, dass er auch andere Sachen gemacht hat. Sei la Puy, Piu, nee, wie heißt es denn? Puy, Piu, ich weiß es nicht, Bella del Mondo. Ihr Lieben, ihr macht mit Shazam, beziehungsweise ihr habt ja gleich den Titel. Ich glaube, meine Aussprache, das wird hier heute nicht. Ich glaube, nächstes Mal nehme ich Urdeutsch, das kann ich besser. Also glaubt er das? Ja, also Raff haben wir hier. Nicht mit Self-Control. Ich wünsche euch viel Spaß. Ich glaube einfach Piu. Sei la più bella del mondo. Ich finde, das klingt jetzt auch wieder richtig gut.

ich merke gerade, dass ich hier mit unserem WhatsApp-Programm irgendwie Probleme habe. Er hat nämlich, dieser Kanal hat die Verbindung verloren. Das heißt, ich muss jetzt parallel mal schauen, ob ich euch dann bei uns bei Insta finde, also eure Nachrichten, oder bei Facebook. Am liebsten natürlich Instagram. Ich gucke mal eben nach, ob ich da was sehe. Das ist natürlich nicht so schön und das wollen wir natürlich auch nicht. Nee, da muss ich natürlich auf dem Radio gehen und da muss ich gucken. So. Genau, ich sehe gerade hier von Florian der Wunsch Giovanni Zarella mit Felicita. Ich kann dir sagen, den habe ich leider nicht vorliegen. Vielleicht kannst du da nochmal nach einer Alternative gucken. Das wäre ganz schön. Natürlich möchte ich sonst die Wünsche gerne erfüllen. Ihr Lieben, ich habe jetzt hier einen Song, Para No Verte Más, La Mosca CC. Sein Sommerhit in Südamerika, der Karibik und in Spanien, kommt aus Argentinien und in den nachfolgenden Jahren 2000 bis 2002 wurden die hispanoamerikanischen Charts von Gruppen wie King Afrika unter anderem geprägt. Und hier habe ich für euch La Mosca CC, Para No Verte Más. Wir hören hier heute die Road Trip Playlist.

Ihr Lieben, wir sind hier heute mächtig in Italien unterwegs. Was unser Nachrichtenprogramm angeht, ist das zumindest im Moment gerade nicht mit Instagram unterwegs. Daher würde ich euch wahnsinnig gerne bitten, dass ihr wirklich eine WhatsApp schreibt, 0734417788 und die 01. Das heißt, ich kann euch leider nicht antworten. Ich sehe eure Nachrichten. Der Florian hat nämlich auch den Marc gegrüßt und auch die Romina aus Gammertingen. Das mache ich natürlich gerne. Ich kann aber leider nicht antworten. Das heißt, ich müsste das dann hier auf der Tonspur machen. Ihr Lieben, so lange machen wir mal hier weiter. Dimmi di Spagliato Cesse Sotto Tono, 1997, und ich finde ja auch, Rap klingt im Italienischen einfach gut. Hört mal selbst, was ihr davon haltet. Dimmi di Spagliato Cesse. Okay, wir stellen uns das jetzt alles fließend italienisch vor, aber vielleicht hat das heute auch ein bisschen Charme. Ich hoffe es.

Ich denke, ihr gebt mir recht, oder? Ich finde, so ein Rap, das klingt richtig gut. Apropos Rap, da habe ich gleich was richtig Bekanntes. 1994 ist der rausgekommen und passt gerade auch mit dem Wunsch von meinem lieben Kollegen. Ich sage ja gerne Cowboy Country, Cowboy Thorsten. Er nennt sich aber natürlich zu Recht Country Thorsten, der auch jetzt im Moment in der Sommerpause ist, aber umso schöner, dass er hier lauscht. Dazu aber gleich mehr, ihr Lieben. Ich habe es euch ja erzählt, wir sind also am Gardasee angekommen, haben unseren Urlaub da in Badolino verbracht. Sehr schöne Gegend, ganz hübsch, und sind aber auch da natürlich ein bisschen rumgefahren. Und zwar auch nach Lazise, da waren wir vor 12 Jahren, haben uns auch unser altes Hotel angeschaut. Ach, das war nochmal so eine kleine Reise in die Vergangenheit, das war richtig schön. Am ersten Abend da angekommen, sind wir natürlich dann irgendwann losgestratzt. Also ihr müsst euch vorstellen, wir sind unterwegs, es fängt irgendwann an wirklich zu gallern, wie man so schön sagt. Es hat Hunde und Katzen geregnet. Wir kommen an, der Regen hört auf, wir natürlich völlig frohgemut, gehen also unseres Weges zum Restaurant, mussten natürlich da erstmal so ein bisschen schauen, kommen da an, fangen an zu essen, haben auch draußen schön uns hingesetzt und plötzlich geht wirklich die Welt unter. Und was soll ich euch sagen, natürlich hatten wir keinen Regenschirm mit, weil wir waren ja jetzt guter Dinge, Regen hatte sich ja erledigt. Es standen natürlich auch genau vor dem Hotel oder in der Lobby, hatten sie Regenschirme aufgebaut. Wer nimmt sie mit? Wir natürlich nicht. Auch im Auto hatten wir natürlich auch einen Regenschirm. Hatten wir ihn mit? Nein. Ende vom Lied. Wir mussten uns für 15 Euro da in dieser Passage einen neuen Regenschirm kaufen. Sonst wären wir wirklich nicht nach Hause gekommen. Wir hätten schwimmen können. Ich kann euch sagen, das war echt ein Erlebnis. Das vergisst man nicht. Umso mehr, nehmt einen Regenschirm mit, dann regnet es nicht. Lange Rede, gar keinen Sinn. Ich habe ihn gerade angekündigt. Lieber Thorsten aus Lüneburg, hier auch für dich der Wunsch. Auch du hast ja gesagt, entweder der gewünschte Song oder etwas von ihm habe ich hier. Giovanotti, Serenata Rap. Das ist für mich auch so ein richtig Klassiker. Und auch gehört auf während unseres Roadtrips.

gute Nachrichten. Hier geht wieder alles. Also ihr könnt wieder ganz normal schreiben. Ja, dank an das Team. Ich weiß nicht, wer es jetzt umgesetzt hat, ob es unser lieber Radiochef war oder Annika. Vielen Dank also an dieser Stelle. Ihr Lieben, wir machen hier weiter. Wir waren also am Gardasee, dann sind wir weitergefahren und das war wirklich mein Highlight. Ich wollte so gerne mal in Venedig auch schlummern und da sind wir weitergefahren. Und da kann ich euch sagen, da haben wir dann auch Jugendliche belauscht und was dabei rausgekommen ist, das erfahren wir in der zweiten Stunde. Und nochmal der Hinweis, ich vermisse noch eure Raterunde. Mich hat hier etwas sehr, sehr, sehr überrascht. Also ein Song, der in diesem italienischen Radio gespielt wurde. Und ich würde gerne von euch mal Vorschläge haben, was kann das für ein Song gewesen sein? Wir spielen ihn in der zweiten Stunde. Aber ich bin noch mal gespannt, ob ihr eine Idee habt, was es denn sein könnte. Was kann mich so überrascht haben? Ich kann es ja mal so sagen. Es ist ein Song, der eher aus Deutschland ist. Und ich habe mich doch gewundert, dass er im italienischen Radio lief. Vielleicht kommt ihr drauf. Und so lange habe ich hier La Descrizione di un Attimo, die Beschreibung eines Augenblicks, heißt das übersetzt einfach schön, aus dem Jahre 2001. Tito Mancino für euch. Und das war dann schon die erste Stunde der Roadtrip-Playlist Radio Italia hier bei Anastasia on Air.

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1: Ihr Lieben, wir sind in der Tat schon in der zweiten Stunde Anastasia on Air. Die Roadtrip-Playlist habe ich hier, Radio Italia. Heute fahrt ihr mit mir durch Italien.
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1: Und ich muss zugeben, ich bin sehr beeindruckt bislang. Alle Songs, die ihr rausgewählt habt, passen natürlich wunderbar. Eigentlich will ich ja immer meinen Text aufsagen. Überzeugt mich, wenn es nicht dazu passt, und ich spiele es dann trotzdem. Aber ich bin sehr, sehr zufrieden, sehr, sehr stolz. Und hier nochmal der Hinweis für die zweite Stunde. Ja, was hatten wir gesagt? Wir haben gesagt, wie sieht es denn aus mit diesem Song, der mich so völlig überrascht hat? Und ich habe dazu schon zwei Zuschriften bekommen. Die will ich euch natürlich hier nicht vorenthalten. Florian hat hier eine sehr schöne Idee. Wadde, hadde, dude, da von Stefan Raab. Nein, das war es nicht. Und er hat hier noch geschrieben, von den Scorpions. Lasst mich mal überlegen, waren die Scorpions dabei? Die hätten mich, glaube ich, sogar noch nicht mal so überrascht, weil das ja dann doch auch Englisch ist. Und ich sag mal, der ein oder andere weiß dann vielleicht gar nicht, dass sie ja hier sogar aus Hannover kommen. Nein, das war es auch nicht so. Und der Marc hatte hier auch noch... Oh ja, er hatte jetzt hier wirklich einen Oldie rausgesucht von Conny Francis. Da ist er jetzt nicht ganz sicher. Da kann ich dir aber leider gar nicht helfen, weil ihr wisst, schlagermäßig bin ich da nicht so richtig firm. Die Liebe ist ein seltsames Spiel. Doch ich muss zugeben, das kenne ich natürlich auch. Das war es auch nicht. Thorsten schreibt jetzt gerade, gib doch mal einen Tipp zu dem Song. Also, was könnte ich euch für einen Tipp? Es ist aus den 80ern. Das kann ich schon mal sagen. Es ist aus den 80ern. Tja, und ich glaube, da können wir doch mal weitermachen, oder? Also guckt mal, was euch so einfällt aus den 80ern. Und diese Band, es ist eigentlich eine Band, hat auch schon einen Erfolg gehabt, dass sie auch in Amerika gelaufen ist. Vielleicht hilft euch das. Ich mache hier mal weiter mit dem nächsten Song hier von meinen Roadtrip-Hits. Tu cosa fai questa sera, Noemi und Vito Salamanca. Ich finde ja, Salamanca ist so ein toller Nachname.

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1: Mensch, jetzt kommen hier richtig gute Vorschläge. Also ich sag's mal so, Kraftwerk, nein, ist es auch nicht. Dann haben wir hier, achso, dann noch irgendwas von Modern Talking, nein, das war's auch nicht. Aber ich gebe euch nochmal einen Tipp. Es gehörte so ziemlich zur neuen deutschen Welle eigentlich. Das kann ich schon mal sagen. Und ich habe euch gerade erzählt, wir sind also weiter nach Venedig gefahren und der ein oder andere weiß es vielleicht, man kommt da ja nicht mit dem Auto hin. Das heißt, man muss gucken, wo man vorher das Auto parkt, und zwar ist das in Tronchetta. Da lässt man dann das Auto und fährt dann mit dem People Mover rein nach Venedig, und das ist Piazza Roma. Da hält man dann an und dann muss man halt sehen, wie man mit diesen kleinen Bötchen, mit den Vaporetto oder Vaporetti dann weiterkommt. Und in diesem People Mover, das müsst ihr euch vorstellen, das ist wie so eine U-Bahn. Fährt man dann irgendwie drei Stationen, drei oder vier waren es, glaube ich. Nee, es waren sogar nur zwei. Es waren zwei Stationen, genau. Und dann ist man in Piazza Roma angekommen, und in dieser Bahn, und da seht ihr, was ich für ein Vollblut-Musikmensch bin, waren Jugendliche, die haben sich auf dem Handy immer was vorgespielt. Und das eine hat mir richtig gut gefallen, und da habe ich gedacht, so, jetzt nehme ich mein Handy, mache Shazam an und horche mal, was es ist. Ja, und das habe ich mir dann rausgehört. Und was mich da total überrascht hat, das ist gar nicht so weit weg hier von unseren Jugendlichen, die ja so dieses Deutschrap ganz, ganz groß feiern. Und das hier, das hört sich eigentlich ähnlich an. Medi featuring Anna habe ich rausgesucht aus dem Jahre 2022, Marjolie. Und das fand ich echt klasse. Hört mal rein.

0: Ihr Lieben, es ist mal wieder Zeit hierfür.
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0: Der nämlich von Florian aus Lauf bei Nürnberg kommt. Und ja, die Wünsche hatte ich ja vorhin schon weitergegeben, aber ich erwähne sie nochmal schnell. Das ist an Marc natürlich gegangen und an die Romina. Das geben wir natürlich hier gerne auch nochmal weiter. Und ja, er hat sich einen Song gewünscht, Felicita von Giovanni Zarella. Aber wir haben jetzt hier mal das Original ausgewählt, Albano und Romina Power. Ja, da hören wir doch mal rein. Ich glaube, da können wir alle mitsingen.

Ja, hier geht es weiter fröhlich mit dem Raten und mein lieber Cowboy Thorsten hat auch noch mal sich mit eingeschaltet. Major Tom von Peter Schilling hat er vorgeschlagen. Nein, kann ich leider auch nicht mit Ihnen. Und der Florian, der hat hier noch so eine richtige Tüte reingeschmissen. Ein Trio, ja, sogar drei Sachen hat er reingeschmissen. Trio, UKW oder Hubert K. Nein, wir dürfen weiter raten. Und solange hören wir Tiziano Ferro. Perdono.

Hier kommt natürlich noch ein Hinweis. Ich weiß, das macht einen dann fuchsig, ne, wenn man nicht drauf kommt. Also nochmal der Hinweis, neben 80er Jahre, neue deutsche Welle, eine deutsche Band, in den USA auch erfolgreich und deutschsprachig. Hilft euch das? Wir gucken mal. Ich habe jetzt hier den ersten Song wieder, der richtig ein Ohrwurm für mich geworden ist. Elodie Black, Nirvana. Auch auf unserer Tour Gardasee, Venedig. Eine dritte Station haben wir noch.

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9: War ich hier gerade so fasziniert von dem Austausch, den ich hier gerade mit euch habe. Hier nochmal ein Hinweis. Also wir haben jetzt gesagt, 80er Jahre, neue deutsche Welle, eine deutsche Band, in den USA erfolgreich und noch etwas Neues für euch. Die Band hat eine Sängerin als Sängerin. Also ihr wisst, eine Sängerin mit Band. Mal gucken, was da jetzt noch kommt von euch. Hier habe ich nochmal einen, ich bin gar nicht sicher, es ist ein Türkisch-Rap mit Italienisch verhaftet. Gleich. Wir sind also am Gardasee, wir sind in Venedig gewesen. Da kann ich euch sagen, da hatten wir ganz viel Glück, dass wir in einer Gegend waren, in der Italiener auch wohnen. Das heißt, es war relativ ruhig und wenn man dann ein bisschen Action haben wollte, ist man einfach in dieses Vaporetto gestiegen. Wir hatten die Haltestelle, das ist ja wirklich wie ein Bus da, ne? Mit Fahrplan und welche Richtung und welche Nummer, hatten wir genau vor der Nase. Das heißt, da konnten wir mal eben einsteigen und dann rumfahren. Zum Beispiel zum Markusplatz natürlich, da muss man unbedingt hin. Aber wir haben uns diesmal auch den Lido angeguckt, diesen fantastischen Strand. Und der ist so toll organisiert, also sowas habe ich noch nicht gesehen. Wir haben diesmal aber kein Badeurlaub gemacht, sondern wir wollten halt was sehen. Denn es ging dann zur dritten Station. Und das erzähle ich euch gleich nach Buona Domenica

So, ich gebe euch nochmal einen Hinweis. Wir hatten gesagt, 80er Jahre, neue deutsche Welle in den Staaten erfolgreich. Dann haben wir gesagt, es ist eine Band mit einer Sängerin. Und jetzt kann ich euch sagen, im Text kommt Captain Kirk vor. Wo kommt Captain Kirk vor? Ich habe jetzt hier einen beschwingten Song, der hilft vielleicht ein bisschen beim Rätseln. Idama Cabana.

Trommelwirbel, hier kommt der letzte Hinweis, Vorschlag wollte ich gerade sagen, Hinweis. Die Sängerin, also wir wissen, 80er Jahre, neue deutsche Welle, deutsche Band mit einer Sängerin, deutschsprachig. Das ist auch ein ganz wichtiger Hinweis, deutschsprachig. Das hat mich gewundert. So, die Sängerin, die also in dieser Band singt, heißt mit Vornamen Gabriele. Ich habe jetzt hier als nächstes einen Song, das ist für mich auch ein absoluter Ohrwurm gewesen. Rolling Stones, so heißt der Song, und The Colors, mit K übrigens geschrieben. Fantastischer Song für euch. Und gleich wird aufgelöst.

0: habt ihr das gehört, wie er das ausgesprochen hat? Rolling Stones. Ich liebe das ja. Das ist ja so dieses, ne, italienisch bleiben, aber eigentlich ein englisches Wort. Rolling Stones. Ihr Lieben, gleich lösen wir auf und ich kann euch sagen, ich habe hier schon ganz viele richtige, wie soll ich sagen, ganz viele richtige Lösungen. So, da haben wir das Wort. Genau, da habe ich einen noch mal ein bisschen auf den falschen Weg geführt. Da kam dann noch das falsche Lied, aber wir haben jetzt... ich löse gleich mal auf. Ihr Lieben, es ist schön, wenn ihr so mitmacht. Das freut mich wirklich sehr. Und das Schöne ist, wir haben noch ein halbes Stündchen. So viel kann ich sagen.
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0: Habe ich jetzt Forse Tommaso Paradiso. Das ist auch so richtig die Stimme, finde ich, typisch italienisch. Casa Paradiso, das Album dazu.

Also ihr Lieben, wir rekapitulieren das Ganze nochmal. Wir waren auf der Suche nach einem Song, der mich total überrascht hat. Für euch nochmal zur Erinnerung, Anastasia und er, die Motto-Show. Heute gab es eine Roadtrip-Playlist, Radio Italia habe ich es genannt, weil wir einfach die Songs jetzt gehört haben und wir hören sie natürlich noch, die wir so im Autoradio gehört haben, denn wir waren mehr als 3000 Kilometer unterwegs. Ihr habt es gehört, Gardasee waren wir, waren in Venedig und dann ging es weiter. Wohin, erzähle ich gleich. Aber wir machen jetzt mal die Auflösung. Das kann ich ja gar nicht mehr mit ansehen. Ich kann euch sagen, hier war ein Kollege, nämlich aus Lauf bei Nürnberg, sehr, sehr schnell, der so ziemlich als erster gleich richtig geraten hat. Wobei, er hat so einen Blumenstrauß von Namen einfach reingeschmissen und ich wollte gerne, dass wir das wirklich erarbeiten. Ich habe ihn dann aber nochmal auf die falsche Fährte, glaube ich, geführt, weil dann hat er den richtigen Namen eigentlich gehabt, aber den falschen Song, weil ich wollte natürlich auch den Song mit dabei haben. Also wir sagen nochmal, 80er Jahre, neue deutsche Welle, eine Band mit einer Sängerin und der ganze Song war deutschsprachig. Und ich muss sagen, das hat mich am meisten verwundert und zwar, ich löse jetzt auf, Trommelwirbel. Es ist natürlich Nena mit 99 Luftballons. Und ich weiß nicht, ob der eine oder andere sich daran erinnert. Ich habe ja auch einen Klassenkameraden, der in Amerika lebt, der mir mal erzählt hat, dass auch in Amerika 99 Luftballons wirklich im Deutschen läuft. Das kannte ich. Und gut, weil normalerweise hat sie ja bewusst auch eine englische Variante rausgebracht, 99 Balloons. Aber ich kann euch sagen, auch jetzt im italienischen Radio gab es diesen Song in Deutsch. Und das hat mich echt gewundert. Ich meine, wir sprechen über die 80er Jahre. Es ist ein deutscher Song. Ich habe mich echt gewundert, aber fand es irgendwie auch cool. Und weil wir das hier alle so schön zusammen erarbeitet haben, also wie gesagt, Florian war wirklich der Erste. Mein lieber Blaupausen-Thorsten hat auch mitgemacht, war auch sehr schnell, aber ist natürlich ein bisschen außer Konkurrenz, sage ich mal, weil wir haben natürlich viel mit Musik zu tun und da haben wir das natürlich ganz schnell auf dem Schirm. Und ich möchte auch nicht versäumen, meinen ganz, ganz lieben Kollegen, Radiokollegen. Moment, so, da ist er, der Gerald, der hat sich auch dazu geschaltet und ich freue mich total. Er hat auch mitgemacht und ist natürlich sofort drauf gekommen. Aber ich habe auch gesagt, naja, so ein Profi kann man natürlich nichts vormachen. Aber wir haben natürlich auch viel mit Musik zu tun. Lange Rede, gar keinen Sinn. Mein Gott, ich erzähle heute so viel. Also, wir hören jetzt Nena mit 99 Luftballons und ich erwarte von euch allen, dass ihr mitgrölt und mitsingt, weil den Text, den können wir alle.

Ja, alle in meinem Umfeld haben sich jetzt wieder sehr, sehr, sehr gefreut, wie schön ich doch wieder mitgesungen habe. Ach, das ist einfach so ein Text, da muss man einfach mit. Und es ist immer noch so aktuell, dass es schon wieder erschreckend ist. Ich mache jetzt hier einfach weiter. Wir sind hier bei Anastasia on Air, die Motto-Show. Heute haben wir die Roadtrip-Playlist. Radio Italia heißt es heute, denn heute hatten wir, glaube ich, na, wer ist gut in Mathe? 95% Italienisch, würde ich mal sagen. Und hier habe ich die Tornella Piaggia. Eine interessante Melodie, wie ich finde. Businessman aus dem Jahre 2026. Und interessanterweise ihr Album dazu Miss Italia. Ich konnte aber nicht weiter Informationen über sie finden. Vielleicht ist sie's, vielleicht möchte sie es sein, vielleicht wird sie's.

bin euch noch unsere dritte Station schuldig. Das war nämlich der Lago Maggiore. Also von Venedig ging es dann zum Lago Maggiore. Und das liegt ja so schön Italien und Schweiz. Und da kann man natürlich überall schön hinfahren. Man kann aber auch solche Inseln besuchen. Nämlich die, wie heißt sie? Wartet. Jetzt habe ich gerade Isola Bella. Es gibt eine Insel, wo wirklich nur ein Palast draufsteht und ein wunderschöner Garten. Und in diesem wunderschönen Garten sind Pfauen. Aber die sind nicht so, wie wir sie kennen, so schön bunt, sondern die sind schneeweiß. Und ich kann euch sagen, diese schneeweißen Pfauen, das sind keine Albinos. Das heißt, die haben keine roten Augen, sondern das ist wirklich eine edle Zuchtform, nenne ich es jetzt mal. Die haben wir da auch am Lago Maggiore gesehen. Und wir sind auch mal in die Schweiz reingefahren. Ascona haben wir uns angeschaut. Und was haben wir uns noch angeschaut? Lasst mich überlegen. Wir sind Richtung Mailand gefahren, sind aber dann nur noch bis zum Outlet gekommen. Ja, manchmal ist das so. Ihr Lieben, The Colors haben wir schon gehört. Und hier haben sie sich zusammengetan mit Merck und Clement und Serena Branciale. Parte Nord. So heißt der Song und den möchte ich euch hier mal vorstellen.

Ihr Lieben, das war Anastasia und er, die Motto-Show, die Roadtrip-Playlist Radio Italia. Schön, schön, schön, dass ihr mit mir nochmal durch Italien gefahren seid. Hier habe ich für euch Fulminacci, Maledetto Me.

Ihr Lieben, hier nochmal ein Vorschlag, wenn ihr im Ausland seid. Schaut mal wirklich, dass ihr das lokale Radio hört. Da gibt es so schöne Perlen, die man da einfach so erkennt. Ich war so begeistert von diesen ganzen Songs, dass ich gar nicht genug bekommen habe. Ich hoffe, ich habe euch auch damit eine Freude gemacht, vielleicht euch so ein bisschen auf den Urlaub eingestimmt oder nostalgisch nochmal in Gedanken zurückgebracht. Ich werde mich jetzt hier gleich verabschieden, habe hier noch einen Song ausgewählt, den wir auch da im Radio gehört haben. Es ist aus dem Film Die Kinder des Monsieur Mathieu, 2004 ist er rausgebracht und hier haben wir einen Techno-Mix vom deutschen DJ und Musikproduzenten aus Koblenz, Bennett. Vois sur ton chemin, achte auf deinen Weg. Das möchte ich euch mitgeben, passt auf euch auf. Ja, trinkt genug und wir hören uns in der nächsten Woche dann wieder Anastasia hoch 2 on air.

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2: Kommst du mal aus dem Pool raus?
3: Was?
2: Kommst du mal wieder aus dem Pool raus? Wir müssen anfangen.
3: Nee, will ich aber nicht. Kannst du vergessen.
2: So, die aktuelle Temperatur hier im Studio, im Labor und gestern im Studio. Also Glas hat immer diesen Vorteil, dass es sich sehr gut aufheizt.
3: Ne, man kann rausgucken, ne?
2: Ja, man kann rausgucken und die Sonne kann reingucken.
3: Ja.
2: Und die Wärme kann da nicht mehr rausgucken.
3: Ja.
2: Also wir haben knapp 29,5 Grad aktuell hier im Studio. Wir haben schon überlegt, ob wir nackt senden oder beziehungsweise in Badesachen senden.
3: Aber wir haben uns entschieden, nein.
2: Ja, dann kommt der Jugendschutz und dann haben wir wieder ein Problem. Haben wir gesagt, okay. Und wir sind über jeden Hörer froh, der uns hört, egal wo er uns hört.
3: Ja.
2: Nein, die Battle Beats gibt es auf vielen Sendern. Und aber wir sind das Original.
3: Ja, natürlich, genau. Immer nur das Original.
2: Also 90sbb.de, unsere Webseite, da gibt es auch die Studio-Cam, könnt ihr gucken. Und dann könnt ihr über die Schulter schauen, wenn ihr denn möchtet.
3: Ja, unbedingt.
2: So, wir haben 3 Kameras.
3: Ihr könnt den Schweiß heute fließen sehen.
2: Ja, heute seht ihr den fließen, genau.
3: Weil Klimaanlage gibt es ja hier nicht. Habe ich beantragt, aber ist nicht da.
2: Ja, ist richtig.
3: Hm. Ja, und was zur Verteidigung zu sagen?
2: Ich habe da hinten noch ein Eis im Kühlschrank.
3: Nee, danke. wenn ich glaube und ahne, was das noch... Nein.
2: Okay.
3: Ich verzichte.
2: Okay, was haben wir heute? Wir werden ein bisschen über Sommer reden, wir werden ein bisschen über Temperatur reden. Was macht ihr dafür, wenn ihr euch abkühlen müsst? Also, wenn ihr nicht gerade den Pool, nicht gerade den Pool hier vor der Haustür haben oder wo sagt ihr, wir können mal kurz reinspringen. Wir haben schon überlegt, wir hätten eigentlich auch unten ins Freibad setzen können, von dort aus senden können. Und dann so, weißt du, die Beine im Wasser baumeln und
3: also,
2: das wäre eigentlich doch mal eine Idee.
3: Ja, können wir uns für nächstes Jahr mal
2: bauen. Nächstes Jahr? Nee, nicht nächstes Jahr. Übernächste Woche oder irgend sowas.
3: Übernächste Woche?
2: Das müssen wir doch mal klar. Also wir brauchen eigentlich nur Strom, alles andere haben wir da draußen auch.
3: Übernächste Woche bin ich im Urlaub.
2: Du bist am 11. im Urlaub und am 10. bist du da.
3: Übernächste Woche? Da bin ich noch. Ja,
2: ja gut. Ja, bist du doch hier. Also, erzähl mir nichts von Urlaub oder irgend sowas.
3: Ja, stimmt.
2: So, also erstmal willkommen in der Show. Bis 0 Uhr habt uns auf den Löffel. Wenn ihr so lange durchhaltet, nicht wieder eher einschlaft, wie vielleicht gestern Abend beim Fußball, war ja nach 5 Minuten so ein bisschen, mal so.
3: Es ging so.
2: Die Spannung weg.
3: Jein.
2: Also man musste nach 5 Minuten dann schon, okay, es hat sich eigentlich schon geklärt. Dann.
3: Genau.
2: Danach war das eigentlich nur so, wir schießen den Ball so ein bisschen hin und her.
3: Mhm.
2: Und also
3: gut, hat er nochmal einen draufgegeben und dann... Ja sowieso.
2: Wann bist du eingeschlafen?
3: In der Halbzeitpause.
2: In der Halbzeitpause, ja, also nach 45 Minuten, 50%.
3: Ja.
2: So, wir haben die Telefonnummer noch und dann machen wir hier ein bisschen Musik. Sag mal an.
3: Ja, das ist die 073-44-177-8801.
2: Jo. Und wer sich wundert, wo wir heute wieder zu zweit sind, also Caro ist noch mitten in der Zucht mit ihren Läusen. Scheint gut zu laufen.
3: Ja.
2: Zumindest hat sie sich nicht hier ins Studio reingetraut.
3: Nee.
2: Mal gucken. Wir gucken mal, ob wir sie reinkriegen.
3: Ja.
2: Bis dahin gibt es ein bisschen Sommermucke heute. Ein bisschen Sommermucke-lastig heute die Sendung. Und ganz gut dazu sagen. Ja, und vielleicht kommen wir bei den ein oder anderen Titten mal so ein bisschen zum Tanzen und zum Ausziehen und zum...
3: Ausziehen? Wer? Du? Bitte. Also
2: die Schuhe habe ich schon aus.
3: Naja,
2: die Socken habe ich aus.
3: Ja, du bist ja auch schon ohne Schuhe und ohne Socken gekommen. Das war okay, die waren schon gelüftet.
2: Ja, siehst du? Okay. Und diesmal ging keine Brandmeldeanlage an.
3: Ja, Gott sei Dank.

0: sommerliche Klänge hier bei einem Lieblingsradiosender. Ja, was soll ich dazu sagen? Also sommerliche Klänge sind das zumindest, sind das, was wir senden. Aber auch also aktuell, ja, ein bisschen einseitig würde ich sagen. Ihr hört es über einen Audio-Stream. Der Videostream irgendwie, also ihr seht uns im Bild.
1: Ja.
0: Ihr seht auch, dass wir euch winken. Ihr seht auch, dass wir die Lippen bewegen.
1: Genau.
0: Aber 20 Sekunden später seht ihr das Bild erst, was ihr jetzt schon hört. Also ist ein bisschen hat technische Gründe. Also sprich, ja. wenn ihr denkt, ihr macht das Video, Bild an und ihr macht unseren Audio-Stream an, dann hört ihr uns zwar, aber zeitversetzt. Also das, was ich euch jetzt sage, seht ihr in 20 Sekunden. Das ist einfach, das ist eine,
1: ja.
0: Das ist technisch gesehen, das ist halt so. Das hat man auch jetzt gerade WM. Bei der letzten WM war das so, dass die Leute, die über Satellit geguckt haben,
1: ja.
0: die Nachbarn, das hast du gehört. Weil die haben um einiges eher geklatscht und gejubelt, als du dir über Kabel geguckt hast. Du hast über Kabel geguckt, hey, super, ja. Das ist, ja, war ein Tor. Und dann jubeln die Nachbarn schon. Okay, es war ein Tor, toll. Du siehst es in 20 Sekunden, siehst du das erst. So, also das ist einfach technisch gesehen. Normalerweise schicken wir über den Videostream auch das Soundsignal raus. Unser Techniker war gestern da und hat Updates gemacht. Und viele Grüße an den Techniker. Hat heute Geburtstag. Ich will da jetzt einfach nicht.
1: Happy Birthday.
0: Happy Birthday, ja.
1: Für alles Gute.
0: Und viel technisches Verständnis in Zukunft.
1: Yep.
0: Ja, also.
1: Du hast dann Montag was zu tun.
0: Also entweder, ja, natürlich, das muss am Montag, das muss morgen schon wieder laufen.
1: Wäre nicht schlecht.
0: Ja, das ist.
1: Aber ich weiß ja nicht, wie alt er geworden ist, aber ja. Vielleicht ist er.
0: Ich glaube, vielleicht sollte er heute nochmal herkommen. Mal gucken. Wir schauen, wir sind noch bis 0 für euch da. Ihr seht uns auf alle Fälle, wenn ihr Lust habt. Ihr hört uns auf alle Fälle.
1: Ja.
0: Wenn ihr Lust habt, wenn ihr das bitte richtig einschätzt.
1: Ja.
0: Und genau.
1: Ja, klar.
0: Wir müssen mal ganz kurz zurückkommen auf letzte Woche. Letzte Woche hatten wir ja ein Thema,

0: und wir hatten auch ganz, ganz viel ins Studio geschrieben. Und ich glaube, eine Nachricht ist ja irgendwie
1: Die ist hängen geblieben und kam erst viel, viel später an.
0: Irgendwas, 1 Uhr irgendwas kam die dann an. Bei uns, wir haben so eine Nachrichtenzentrale, da läuft alles auf. Also wenn ihr gerade über Telegram, über Instagram, Facebook oder wie auch immer ihr uns hier ins Studio schreibt, es kommt an. Es kommt alles gebündelt in einem Postfach. Aber diese Nachricht, die kam dann irgendwann 1 Uhr irgendwas.
1: Die hing irgendwann fest. Es war ja auch, also es haben ja auch letzte Woche viele reagiert.
0: Genau.
1: Auch hier ins Studio schon gleich live. Leider diese natürlich nicht, was sehr schade war. Aber die kommt jetzt.
0: Okay, dann
1: lese die mal vor.
0: Ja? So, als Nachtrag von letzter Woche.
1: Genau. Bitte einmal liebe Grüße an meinen Freund Blake ausrichten. Durch sein Fahrradfuchsen trägt er mega toll dazu bei, das Bild von Furies und Petplayern in der Gesellschaft zu verbessern und die Berührungsängste vieler Menschen zu beseitigen. Weiter so, liebe Grüße von Benny Blue, Fury und Petplayer aus NRW.
0: Weiter.
1: So, ausgerichtet.
0: Haben wir das nachgetragen?
1: Ja.
0: Das sind wir da diese Schuld auch losgeworden?
1: Ja.
0: Genau. Wenn ihr noch mehr über Blake The Fox wissen wollt, dann einfach mal bei uns über unseren neuen Instagram-Account.
1: Ja.
0: Wir haben einen Instagram-Account.
1: Wir sind jetzt auf Instagram. Ja.
0: Wir wissen zwar nicht, wie es funktioniert, aber wir haben es einfach mal gemacht.
1: Genau.
0: Einfach mal, wie heißt er denn?
1: 90s Battle Beats.
0: Also 90?
1: 90.
0: Battle Beats. Einfach mal suchen und dann folgen und dann.
1: Und dann liken.
0: Genau.
1: Folgen, liken. Einfach alles mal anglotzen, was da schon so drauf ist. Und noch kommt's natürlich.
0: Ja.

0: Ja, ihr hört uns jetzt auch tot.
1: Ja, nicht mehr selbst zeitversetzt.
0: Was so ein kleines Kabel natürlich ausmacht, ne? Also was aufhört zu brechen.
1: Ja, ich weiß mal gar nicht, welche Dilettanten da gestern dran waren.
0: Keine Ahnung, kann ich nicht sagen.
1: Okay, das, der Sache also gehen wir nochmal.
0: Ich habe damit null zu tun, aber wirklich 0,00. Mhm. Und, aber ja gut.
1: Aber um etwas... Also, ja gut.
0: Und was?
1: Ja, nee, ach, ich, alles gut, ich hinterfrage es nicht, funktioniert wieder. Ich würde gerade fragen, um etwas, muss man da, ja, naja, gut. Muss man sich auch merken, was man zieht und was man nicht
0: also,
1: zieht.
0: Also, wenn ihr wissen wollt, wie das aussieht, wir werden einfach mal ein Video online stellen. Wir haben vor einem Jahr mal ein Video gemacht, was das ging. Wir stellen uns jetzt mal online.
1: Was für ein Video?
0: Ja, das ist, wenn sie einen schwarzen Stecker ziehen.
1: Ach so, sehen, ja.
0: Genau, wenn sie einen schwarzen Stecker ziehen, sehen, ziehen sie nicht wieder raus. Stecken sie wieder rein. Wenn sie es rausgezogen haben, stecken sie nicht wieder rein. Genau, so ist es. So, also wir sind wieder on air. Für euch, die uns auf Video schauen, passt eigentlich so
1: auf
0: weit.
1: Auf dem Videostream, wir waren nie weg.
0: Ganz gut. Wir haben noch ein kleines Anliegen. Und zwar, erstes Anliegen ist, wow, der hier.
1: Ja.
0: So, den hat uns Blick letztens mitgebracht.
1: Richtig.
0: Und wir suchen händeringend noch einen Namen dafür. Wie heißt der denn? Hat kleines, blaues, kuschliges Fell. Ist schnuckelig.
1: Ist ein Bär. Ja.
0: Und genau, hat einen karikativen...
1: Ein Benefizbär.
0: Ein Benefizbär, genau.
1: Kamst du nicht auf das Wort?
0: Ein Benefiz.
1: Karikativen
0: Hintergrund, wollte ich sagen.
1: Ach so, ja, okay, ja, genau. Ja, pass auf, aber Benefizbär. Hm?
0: Genau, ist ein Benefizbär.
1: Ja.
0: Und, also ein Bär.
1: Ah ja.
0: Genau. Und wir suchen noch einen Namen.
1: Genau.
0: Können wir alles mitmachen bei uns über unsere neuen
1: Instagram-Seite.
0: Instagram-Seite,
1: gibt
0: genau.
1: Einen Post drüber. Und einfach mal lesen, kommentieren.
0: Wir werden einige Posts machen in den nächsten Sendungen. Und wir haben uns gesagt, wer uns bis Juli folgt, also bis Juli geht die Aktion, bis Ende Juli, 31. Juli, wer uns bis dahin folgt und liked und dran teilnimmt an den ganzen Dingen.
1: Richtig.
0: Unter allen denjenigen verlosen wir 2x2 Eintrittskarten in die Barbaria Filmstudios nach München. Also sprich, wenn ihr mal wissen wollt, wo wurde Bulli gedreht, Bulli-Parade, wo wurde den Schuh des Manitus gedreht, wo wurde die unendliche Geschichte gedreht oder sowas. Das könnt ihr dort
1: das
0: alles
1: sehen wir dann da?
0: Erleben. Genau.
1: Das kann man da
0: könnt
1: sehen.
0: Erleben und dann, ja. Da ist auch Furor. Heißt der Furor? Unendliche Geschichte?
1: Ja, unendliche Geschichte Furor, ja. Irgendwie so in der Art heißt
0: das. Auf den Ding könnt ihr sogar reiten.
1: Ah.
0: Das.
1: Warum machen wir da keinen Teamausflug hin? Kann ich das beantragen?
0: Kannst du beantragen? Natürlich, du kannst alles beantragen.
1: Ja, hätte ich aber auch gern genehmigt. An wen muss ich mich wenden, der es genehmigt?
0: Das ist ja wieder eine ganz andere Geschichte.
1: Ah.
0: Also da, genau. Außerdem, aktuell bei knapp 40 Grad, was wir jetzt haben.
1: Ich habe ja nicht gesagt, jetzt.
0: Ist wirklich der Baggersee oder das Freibad.
1: Also Baggersee, weiß ich nicht, ist vielleicht auch nicht so die...
0: Warum?
1: Der heizt sich doch auf, wie. Das ist doch dann auch schon.
0: Ja, ich will ja nicht.
1: Warme,
0: also, sag mal so,
1: warme Suppe.
0: Weißt du, was bei den Männern passiert?
1: Dann
0: wenn die
1: Pool.
0: Männer in ein kaltes Gewässer gehen.
1: Ja, nee, was soll denn sich da noch inziehen? Das ist doch eh nichts. Falls du das meinst. Warte mal. Ja, in einer halben Stunde, okay? Diskutieren wir das nochmal aus. Oder was wolltest du mir denn sagen, was bei Männern passiert, wenn sie in ein kaltes Gewässer gehen? Ja.
0: Der Genießer schweigt.
1: Ja, genau.
0: Ja, aber wenn dann aus 25 cm auf einmal nur 8 werden, ist das natürlich schwierig, oder?
1: Tja, da waren, also nur nochmal das klarzustellen, da sind vorher auch keine 25 cm.
0: Ja, da waren es halt 24.
1: Boah, hallo?

0: War das nicht
1: sag
0: schön?
1: Mal.
0: War das nicht schön?
1: Oh.
0: War das
1: nicht, was, hier könnt ihr nicht Bescheid sagen. Wo waren gerade wieder die Info hier?
0: Also, Achtung, rote Lampe, Licht geht, Mikrofone sind an, du kannst reden.
1: Ja, aber hast du nicht gesagt vorher. Gibt doch sonst eigentlich eine Interaktion, ist halt dir heute die Wärme irgendwie zu, also die Hitze irgendwie?
0: Also 29,6, ne? Also mal gucken, ob wir es heute auf die 30 schaffen. Also wir haben eine ganze, ganze Menge Rechner und Monitore hier im Studio, die ja über die Webcam schauen,
1: ja.
0: Die sehen das und die sehen auch wie uns das Wasser. Ich habe nur weiß ein helles T-Shirt an, man sieht überall, wo man... Also wenn ich hier kurz...
1: Solltest du vielleicht nicht machen.
0: Oder... Die andere Seite, ja, rechts dreht besser als links.
1: Oh, aber too much information.
0: Ich bin ja Mann, ne? Ich hab ja mit.
1: Oh, also, er hat das Deo.
0: Also wenn ich hier so.
1: Ah. Mhm. Ah ja. Ja. Gott, gibt's auch einen anderen Duft?
0: Mückentötelin heißt das.
1: Ah. Ich glaube, es bringt noch nichts.
0: So, ihr habt heute die Möglichkeit auch. Oh, ah, yeah.
1: Hast du schön eingeatmet und wie schmeckt's? Hallo? Wer macht das jetzt sauber?
2: Wie sieht's denn hier schon wieder aus?
1: Wer macht das jetzt sauber?
0: Eine Putzfrau.
1: Ah ja. Genau.
0: So, also, aber wir haben eine Nummer im Studio. Einige haben die schon benutzt heute.
1: Ja. Also das ist die 073-44-177-8801.
0: Genau, also einfach mal WhatsApp reinschreiben, anrufen oder wie auch immer. Wenn wir die richtigen Tasten finden, kriegen wir euch auch sogar in die Leitung und in die Sendung gestellt.
1: Richtig, einfach mal anrufen.
0: Und auch wenn ihr euch ein Lied wünschen wollt oder so, das geht dann...
1: Kam schon?
0: Meist
1: wir haben schon einen Wunsch.
0: Ja, wir haben schon einen Wunsch.
1: Soll ich es mal vorlesen?
0: Ja.
1: Also, ist von dem lieben Marc.
0: Mhm.
1: Wir hatten ja vorhin schon mal kurz erwähnt, wegen der Hitze, was wir so machen. Er schrieb, ich trinke viel Wasser, lasse die Rollläden den Tag über ein bisschen geschlossen.
0: Oh, er ist schlau.
1: Oh. Ein bisschen, genau, ja. Haben wir ja heute schon gelernt. Und sein Musikwunsch ist Celebration von DJ Bobo. Und Grüße gehen an uns, also an mich und auch an dich, Schoto.
0: Ja, war ja klar.
1: Hat geschrieben... Ich glaube, also ich habe gefragt, von welchem Interpreten, und ich glaube, ja, Annika, Grüße auch an Schoto.
0: Ah ja, okay, guck. Weil er genau weiß, sonst kennt sein Lied nicht.
1: Ey, komm, natürlich kommt das, wenn ich dich einmal, komm hier, einmal einen Blick, dann wird das gespielt. Ja, Wunsch ist Wunsch.
0: Einmal einen Blick, dann ist das
1: Wunsch ist Wunsch. Denk dran.
0: Genau. Aber er hat recht. Also viele denken ja, und das haben wir heute gelernt, im Bildungsfernsehen, TikTok, dass man... Wenn man die Rolle komplett zumacht, dass das komplett falsch ist. Viele denken ja, ich mache alles runter und abends mache ich hoch. Aber zwischen Rollladen und Fenster staut sich die Luft. Und die Luft wird 70 Grad
1: heiß.
0: Und die drückt natürlich von innen durch die Scheibe und dann wird es drinnen auch schön warm.
1: Ja, Mühe auflassen. 10 bis 20 Zentimeter war die Info.
0: Genau. Also die Herren der Schöpfer wissen, was 10 und 20 Zentimeter sind, ne?
1: Ja, genau. Richtig. Sie hat ja so ein besonderes Maß.
0: Mann.
1: Genau.
0: Wir sind das Maß aller Dinge, merkst du?
1: Nein. Nein.
0: So, also nicht wundern, wenn wir ein bisschen sonnig klingen, die ganze Zeit so unterwegs sind. Aber bei den Temperaturen.
1: Bei den Temperaturen heute geht nichts anderes.
0: Wenn ihr in Labor und Umgebung seid, dann. Also, ich hätte gern Vanilleeis.
1: Ich hätte gern Ventilator. Oder eine Klimaanlage.
0: Was willst du?
1: Eine Ventilator oder eine Klimaanlage? Etwas, was Wind bringt.
0: Eine Ventilator?
1: Ja.
3: Hombre, ist das Mörder heiß hier? Die Sonne knallt mir sowas von auf den Mütze.
0: Dann hast du hier deinen Ventilator.

0: ja. Noch nicht ganz, aber ist so halb. Ist
1: aber
0: egal.
1: So in die Richtung geht's doch schon.
0: Ja, guck mal, im Stream sieht gut aus. So ähnlich.
1: Also wir sind von...
0: von der Presse sind wir auch. Da musst du auch nochmal kurz dann, ja?
1: Ja, so, also diese so Mütze und so.
0: Weiß ich, die Hitze tut dir heute nichts Gutes, ne?
1: Nicht so gut.
0: Was, kommst du jetzt heute noch zurecht?
1: Ich bin noch dabei. So. Also ich habe mich ein bisschen luftiger angezogen.
0: Luftiger, er muss auf... Ja. Links und rechts nichts draußen.
1: Hier?
0: Ja.
1: Nein, das ist
0: ja, das ist festgeklebt, meinst du? Angetaped?
1: Ja,
0: so wie Frauen immer, wenn wir so
1: meinst du, weißt du, so Panzertape von unten und dann passt.
0: Ja. Wunderbar siehst du aus.
1: Ich dachte, ich schwitze da nicht. Weil
0: Erzähl weiter.
1: Im Backoffice, das graue T-Shirt, ist ja auch blöd, bei den Temperaturen ein graues T-Shirt anzuziehen.
0: Ja.
1: Weil man sieht dann, dass man schwitzt. Hm. Und,
0: Aber du hast ja kein T-Shirt gefunden. Ich habe dir einen mitgebracht.
1: Ach,
0: dir ein T-Shirt mitgebracht.
1: Okay. Was hast du mir denn für ein T-Shirt mitgebracht?
0: Passend, also kannst du dich noch erinnern, also geht nochmal ganz kurz rückblenden auf letzte Woche. Wir haben ja einen Aufruf gemacht, dass wir Furies und so suchen, dass sie zu uns ins Studio kommen und so weiter. Und du hast ja mit dem Aufruf angefangen und hast gesagt, in Montour, ob Puppies oder keine Ahnung wer, in Montour.
1: Ja.
0: Und dass du auch so in Montour dann kommst. Und pass auf, da habe ich dir was mitgebracht.
1: Ach du Scheiße, ich ahne Schlimmes. Ich ahne echt Schlimmes. Übrigens, wir suchen immer noch Puppies und Furries, die sich trauen mit uns mal in die...
0: So, bitte einmal dein Outfit dann für den Tag, wenn dann das zustande kommt, wenn uns hier Puppies besuchen. Furries, darfst du das dann gerne... Hast du schon mal ein Ensemble, damit du nicht ganz aus der Reihe trägst, aus der Reihe fällst, weißt du?
1: Es ist ein Shirt der Firma Gier.
0: Ja, passend zum...
1: Fetischwear ist das aus Berlin. Und, okay.
0: Ja. Darfst du gerne anziehen, wenn du möchtest.
1: Okay. Wir haben ja dann sowieso noch den CSD in Ulm. Wir waren letztes Wochenende auf dem CSD für euch.
0: Korrekt.
1: Wir werden mal ein paar Worte drüber verlieren. Ist das meine Größe?
0: Ja, das ist deine Größe. Natürlich, ist das deine Größe.
1: Okay.
0: Sonst hätte ich es doch nicht mit.
1: Also, nach 22 Uhr wechsle ich dann von dieser YMCA Look
0: in den anderen Look.
1: In das andere Look, okay? Mal gucken.
0: Ja, so machen wir das.
1: Ja. Mir gibt es 36 Grad für euch. Zeitraummodus. So, wir haben Wünsche und Grüße bekommen.
0: Ja, das
1: im
0: schon.
1: Studio.
0: Soll ich das schon mal vorlesen?
1: Ja, lies schon mal vor. Da haben wir das
0: drin. Aber das, sag mal. Also.
1: Bevor wir was vergessen, dann weißt du, wer ist
0: das? Ja, nee, das würde ich nicht vergessen. Das würde ich auch nicht vergessen. Und zwar hat die liebe Silvia uns geschrieben. Hallo Mama. liebe Grüße ins Studio aus der Altmark. Wünsche mir ein Lied von Roland Kaiser und grüße damit Adelheid in der Eifel. Also von meiner Mama an deiner Mama. Also, hast du gehört, gut. Roland Kaiser? Passt, oder? Mhm. Müssen wir irgendwie einkriegen.
1: Ja, nee, kriegen wir hin.
0: Wird die spielen.
1: Genau, weil ich jetzt so daran denke, was ich gerade.
0: Du bist gerade abgelenkt,
1: frage ich mich, wieso habe ich nicht Nein gesagt?
0: Ja, das frage ich mich auch.
1: Aber ich dachte, es ist ein bisschen luftiger, weil links und rechts die Luft reinzirkulieren könnte.
0: Könnte, aber, ja, aber es schmiegt sich dem Körper sehr nah an, ne? Es zieht an, ne?
1: Das Problem ist eher so, es geht ja kein Lüftchen, was links und rechts rein kann. Das ist das Problem.
0: Darum, Ventilator.
1: Hast du schon. Und dann hat man natürlich diese Plastik direkt auf dem...
0: Wunderbar, oder?
1: Das ist wunderbar. Also viele, viele Grüße an alle, die jetzt in Lycra oder Warbler oder sonst wie rumlaufen.
0: Ja.
1: Wir wissen, wie ihr euch fühlt.
0: Ja.
1: So, ich packe mal das T-Shirt schon mal aus. Ich gucke erstmal, ob es reinpasst in die Größe.
0: Ja, natürlich passt du da rein.

0: Das hat so lachen.
1: Ja, dein Tag, der zieht sich heute so ein bisschen, weiß ich auch nicht. Man könnte fast so. Freitag der 13. heute so ein bisschen bei dir einige. Ich weiß auch nicht.
0: Also ich habe gerade festgestellt.
1: Der Tag ist heute nicht dir so gesinnt.
0: Ich muss mich wieder umziehen. Also die Weste war ja wirklich. Die klebt halt, weißt du?
1: Ist so? Halt, wie nennt man dieses Vinyl, hätte ich fast gesagt, aber nee, Vinyl ist es nicht, nee. Vinyl ist was anderes. Dieses so ein Synthetikzeug, das ist.
0: So, ja. Dann gesagt, okay, zieh ich das wieder aus. Das andere zieh ich dann auch gleich an. Gib mir einfach mal 10 Minuten vor der Stunde. Dann werden wir uns mal in dieses Gear Puppy Shirt reinsetzen. Und ja. Dann habe ich auch natürlich das wieder.
1: Bin gespannt, wie du daran aussiehst. Ich habe mal gehört, diese T-Shirts von der Firma, wie auch immer, sind sehr angenehm zum Tragen.
0: Das stimmt allerdings auch. Ich bin total durchgeschwitzt. Mhm. Also ich habe mich auch jetzt außerhalb meiner Cam ausgezogen. Also
1: T-Shirt ausgezogen.
0: Außerhalb meiner Cam schon richtig. Aber dummerweise haben wir heute 3 Cams an. Also ihr habt auch dieses Studio komplett Cam. Also ihr seht komplett im Studio, wie es hier aussieht.
1: Wer gerade den Striptease gesehen hat.
0: Zwei Nasen da hinten, das sind wir. Also die sind ganz, ganz hinten. Ne?
1: Ganz in der Ecke. Ja. Ja. Da irgendwo da hinten.
0: Und. So, und.
1: Ja, dein Striptease war gerade in aller Munde.
0: Erst gesehen.
1: Ja, ja. Gesehen. Gemerkt. Also jetzt nochmal auf die Klimaanlage zu kommen. Mhm. Ist das irgendwie möglich? Kann mir irgendjemand eine Klimaanlage bringen? Nee, ich will nicht deinen Atem da haben. Ich will eine Klimaanlage. Kühle Luft.
0: Ich will.
1: Ich möchte bitte.
0: Ja, siehst du, klingt viel besser.
1: Nein, ich will. Ich will.

0: So. Sport, du.
1: Ja, natürlich.
0: Du willst schon, dass du, warte mal, was war nochmal mit deinem Körper und deinen Knien? Ah ja, die gehören nicht ganz so zum Körper, ne? Gerade so?
1: Ich weiß nicht, was du meinst. Also ich bin da so.
0: Ah ja.
1: Wir haben gesagt, wir lassen dieses Thema heute. Hatten wir gesagt, dass wir das außen vor lassen?
0: Du hast es ins Rollen gebracht, Entschuldigung. Ja, ich habe nur mal ganz kurz erwähnt.
1: Ich habe mich ins Rollen gebracht. Ja. Das ist was
0: anderes. Also kann man es auch sagen.
1: Das ist ein Unterschied, ne? Also zwischen
0: in ja, aber du und Sport mit dem. Nein.
1: Was?
0: Schote und Sport sind zwei Wörter, die nicht in einen Satz kommen. Nicht so oft vorkommen. Also, um genau zu sagen, fast nie. Mhm. Also 0,0 nie. Mhm.
1: Okay. Willst du noch irgendwas? Oder nee. Bevor ich jetzt das Mikrofon abdrehe? Oder?
0: Das Mikrofon abdrehen, ja, genau. Nein. Machst du
1: so,
0: nicht.
1: Wir warten immer noch auf eure Beiträge. Was, wie kühlt ihr euch ab? Also wir haben, wie gesagt, 29,6 Grad aktuell hier im Studio.
0: Ja.
1: Und sind gerade am Überlegen, was können wir tun, um dass wir ein Stück.
0: Was
1: und bitte kommt nicht mit, mach die Tür auf. Ja, draußen sind 28 Grad. Ganz toll.
0: Das ist keine Zirkulation hier.
1: Ja, also da müssen wir ja schon, ja. Und da wir ja ein bisschen Musik haben und meistens so ein bisschen mit Nebel, den haben wir heute bis jetzt eigentlich auch einfach zurückgelassen, weil wir dachten, wenn der Nebel da ist, schwitzen wir noch mehr.
0: Ja.
1: Obwohl es eine Zirkulation war. Hast du schon mal drüber nachgedacht?
0: Bei was ist eine Zirkulation?
1: Ja, wenn ich jetzt hier auf diesen Knopf drücke.
0: Oh. Bist du wahnsinnig?
1: Da ist eine Zirkulation da.
0: Ja, aber das. So eine,
1: es kommt eine Nebelzirkulation.
0: Eine Nebel. Ja, aber das hat doch nicht.
1: Das ist Hochnebel. Weil der Nebel geht nach oben.
0: Ja, es verpufft. Also es ist
1: verpufft.
0: Ja, guck doch da. Das, kennst du das? Das macht gerade solche. Ja, genau. Wie so eine Ohrringe. So.
1: Ohrringe.
0: Naja, du weißt schon, was ich meine. Ich kenne mich damit nicht aus, bin kein Raucher, aber die Nebelmaschine macht solche Dinger halt.
1: Ja. Okay.
0: Aber die Nebelmaschine bringt keine Frischluft.
1: Das haben wir gemerkt.
0: Oder ich drehe sie mal zu mir und du machst sie mal an und gucken, ob es was bringt.
1: Guck einfach mal rein. Also,
0: guck einfach mal rein.
1: So 50 cm weg und guckst mal genau über die Linse. Schalt sie ja, mal ein. Genau. Mal sehen, was passiert.
0: Ja, nix. Außer, dass sie mich vernebelt.
1: Ja, genau. Wollen wir?
0: Was, womit?
1: Also gut, machen wir nicht.
0: Jetzt nicht.
1: Machen wir nicht. So, wir waren letztes Wochenende. Ganz spontan auf dem CSD in Ulm. Und Christopher Sweetway. Mhm. Und dachte, okay, wir gucken uns das ganze Spektakel einfach mal an. Na, wir hatten ja, wie gesagt, in der Sendung zuvor hatten wir das Thema Petplay und Fury so ein Stück.
0: Genau, richtig.
1: Mit Black Fox. Und dann gesagt, okay, wir gucken uns das einfach mal an, was da so geboten ist, wie groß es überhaupt ist. Und wir haben ja eigentlich schon bei uns auf unserer so neuen
0: Internet, Social Media auf der Instagram-Seite gibt es schon einen Beitrag gepostet, drüber.
1: Genau.
0: Könnt ihr gerne nachlesen.
1: Und erstmal, ganz, ganz vielen Dank an die Feuerwehr in Neu-Ulm.
0: Ja.
1: Wir hatten letztes Wochenende auch wieder so knapp 36 Grad, wo die Leute da 4,5 Kilometer quer durch Neu-Ulm und Ulm.
0: Sind sie bei Ulm gelandet.
1: Also von der Glasee-Galerie, wer sich auskennt, durch ein Wohngebiet
0: bis
1: und so weiter.
0: Bis zum Neumünster.
1: Bis zum
0: Ulmer-Münster. Ulmer-Münster.
1: Und es war heiß. Es klebte alles. Wahnsinn. Und viele haben dann natürlich Oberkörper frei und figurbetontes Outfit und also war schon ganz interessant.
0: Ja, und dann gab es auch welche, die Kostüme hatten, wie Füße und so weiter.
1: Genau.
0: Köpfe, also manche waren komplett und manche hatten die Köpfe. Also es war schon mega.
1: Also es sah schon cool aus,
0: aber Hut ab, wirklich, bei dem Wetter.
1: Bei 36 Grad ein komplettes Kopfteil von so einem Fury.
0: Mega. Und auch die Pfoten und so, also den Schweif dran. Naja.
1: Ja.
0: So halt.
1: Genau.
0: Und da gab es die Feuerwehr zwischendurch.
1: Und da gab es die Feuerwehr, die hat die ganzen Passanten, Demonstrationsteilnehmer, klingt ja ein bisschen blöd, aber doch, es war es halt auch in dem Fall schon, nochmal mit so einem leichten Nieselregenschauer.
0: Ja, Ventilator angemacht und Schlauch hinten ran und dann ging das los.
1: Das war richtig.
0: Die Leute haben sich mega gefreut, haben geklatscht und sind da regelrecht reingelaufen.
1: Genau, war eine ganze Menge Vereine dabei. Omas und? Gegen rechts, also Omas, also wirklich auch Alters, waren nicht nur die Jugendlichen, aber auch die Alten waren da und
0: jung, alt, alles.
1: Genau.
0: Wie war's? Die längste Regenbogenfahne, 120 Meter.
1: 120 Meter?
0: 120 Meter war sie.
1: Ja, also war schon richtig. Also wenn ihr noch die Chance habt, euch das mal anzuschauen, macht's einfach mal. Also egal, ob ihr diese Gesinnung habt oder nicht, wie auch immer, schaut euch einfach mal an, was dort geboten wird.
0: Ist eine mega Stimmung.
1: Genau.
0: Ja.
1: Gut, Berlin ist dieses Jahr zwei Tage.
0: Ja. Ende Juli, 25, also heute in 4 Wochen.
1: Heute in 4 Wochen,
0: heute in 4 Wochen.
1: Genau, dann könnt ihr euch das Spektakel in Berlin zweimal
0: angucken.
1: Also nein, es gibt eine
0: von Freitag Situation,
1: aber es sind
0: von Freitag auf Samstag und von Samstag auf Sonntag.
1: Das ist das ganze Wochenende. Das ist wieder gefährliches Halbwissen von meiner Kollegin.
0: Die pass mal auf,
1: Freitag, Samstag,
0: ich habe dir das Datum genannt.
1: Ja.
0: Und so ist es auch.
1: Okay, dann sag mal an, wann war das? War das Freitag, Samstag, Sonntag, Sonntag?
0: Das ganze Wochenende, 2 Tage.
1: Ja, aber Freitag, Samstag, Sonntag, 3 Tage.
0: Ja, merkst du was? Ja, Freitag und Samstag.
1: Ah ja, okay. Ich würde sagen Samstag, Sonntag. Aber wir recherchieren nochmal
0: nach. Wir recherchieren mal auch mal ganz kurz nach. Vielleicht gibt es ja welche aus Berlin, die uns kurz eine Info rüberschicken können, die das mit Sicherheit schon wissen.
1: Aber meine Kollegin ist kognitiv teilmöbliert.
0: Das kommentiere ich jetzt nicht. Okay.

0: neue Scheibe Like a Grayer. Von diesem Jahr. Richtig, richtig, auch so ein Sommerfeeling, was da vorne
1: ja, durchrutscht. Richtig, richtig, richtig. Du, wir haben einen Anrufer an der Leitung.
0: Wir haben einen Anrufer, dann schreib einfach in die Leitung ein. Guten Abend, willkommen in der Show.
1: Hallo, wer ist denn da?
2: Hallo.
1: Ach, guck an.
2: Hier ist die Zahnärztin.
1: Ah, guck. Das stimmt, da sollte doch mal jemand anrufen für einen, ne? So, war nicht so
2: ja, die Anrufung? Ich habe da irgendwie gehört, da sind Zahnschmerzen im Spiel oder so. Und da dachte ich, da ruf doch mal an und meld mich.
0: Wer hat denn Zahnschmerzen? Habe ich Zahnschmerzen? Nein. Hab ich,
1: nein. Echt nicht doch?
0: Ich habe von Zahnschmerzen nie geredet.
1: Ach, echt nicht?
0: Nein.
1: Nein? Überhaupt nicht.
2: Also, so, aber bei der Hitze kriegt man doch mal schnell Zahnschmerzen, oder?
0: Ja, so kalt, so warm ist es bei uns hier gerade. Also, wir haben 29,7 Grad, ist ja noch gar nicht so warm.
1: Wir transpirieren, also sag nicht, dass es nicht warm ist.
0: Erstmal willkommen in der Show.
1: Ja. Ja, wie überlegst du, wie sprechen wir sie jetzt an?
0: Ich lass dich mal, du kennst sie ja besser.
1: Ja.
0: Also, das ist eine Zahnärztin aus deiner Praxis.
1: Richtig.
0: Genau, für die Hörer da draußen. Hm. Die Praxis, wo ich schon mehrere Termine hatte, die ihr dann abgesagt hat.
1: Ah, halt, stopp. Jetzt fangen wir das Thema
2: an. Nee. So lassen wir das ja nicht stehen, ne? Ja,
1: genau, so sieht's aus. So war das nämlich nicht.
0: Okay.
1: Möchtest du noch was dazu sagen?
0: Nein, ich möchte dazu nichts sagen.
1: So, ich habe meine Schuldigkeit getan. Du hast zu mir gesagt, du kommst zu uns in die Praxis, wenn sie uns anruft.
0: Nein, ich habe zu ihr gesagt, sie kann gerne anrufen, wenn sie Musikwunsch
1: Nee, so. Das war anders. Die Aussage war, wenn sie anruft, kommst du zu uns in die Praxis. Und wir machen jetzt
2: so habe ich das auch in Erinnerung.
1: Ja.
2: Und ich möchte hiermit eine herzliche Einladung aussprechen.
1: Genau.
0: Nicht, brummt irgendwas gerade?
1: Nee, das ist nichts mit Brumm. Das ist nichts mit Brumm. Ich denke, du bist ein Mann und kein Mimimi.
0: Ich bin, natürlich bin ich ein Mann.
1: Ja, dann können wir doch jetzt einen Termin ausmachen.
0: Ich habe meinen Terminplaner gerade.
1: Das ist nicht schlimm.
0: Ja. Also, ich bin ja nächste Woche Freitag in der Gegend.
1: Ja, genau, richtig.
0: Haben wir schon festgestellt, aber leider außerhalb eurer Öffnungszeit.
1: Ja, es ist leider wirklich wahr.
0: Das ist dumm gelaufen.
1: Aber es ist ja noch, ist ja bald Juli, also Mitte Juli ist noch ein bisschen Zeit.
0: Mhm.
1: Kannst du gerne noch, gibt noch mehr freie Termine. Und wenn nicht, machen wir freie Termine frei,
2: na klar,
1: oder?
2: Ja, wir finden immer einen freien Termin.
0: Aber du weißt sicher. Ja gar nicht, was, Entschuldigung, ihr wisst ja, du weißt ja, ja, na, du, letztlich einfach jetzt. Du weißt ja gar nicht, was du dir da eigentlich Praxis holst.
2: Oh, ich habe schon alles erlebt, mich kann nichts schocken.
0: Das würde ich so jetzt nicht unterschreiben.
1: Also, doch. Ich denke schon.
2: Doch, Annika und ich haben alles zusammen erlebt.
1: Aber sowas von.
0: Okay, also bei mir ist das schon das Thema, wenn ich irgendwo diesen Geruch, also ist jetzt das Wartezimmer, ist ja schon so ein Ding, wo ich sage, ja.
1: Bei uns riecht es nicht. Es gibt bei uns keinen Zahnarztgeruch.
2: Nee, überhaupt nicht. Dann wäre das wirklich eine Erfahrung wert.
1: Ja, davon musst du dich überzeugen.
0: Okay, man muss erstmal kleine Schritte machen. Man geht bis zur Tür, beim nächsten Termin geht man bis zur Anmeldung, dann geht man bis zum Wartezimmer. Und beim vierten, fünften Termin können wir
2: ja
0: schon mal
2: genau
0: in
2: so
0: Richtung.
2: Machen wir das mit den kleinen Kindern auch.
0: Ja, siehst du, dann passt das doch ganz gut. Und damals stellen sich mal spätestens Januar, Februar nächstes Jahr dann schon mal das Behandlungszimmer gesehen.
1: Nee, das muss schneller gehen.
0: Oh, fuck, auf was habe ich mich zeigen lassen?
1: Ja, so, gucke. So sieht's aus. Also testen wir uns jetzt langsam ran. Wir müssen nur aufpassen, dass die Termine auch dann sind, wenn ich da bin.
0: Ja. Also es wäre ganz gut, ab 10. Juli die Woche, das würde mir ganz gut reinlaufen.
1: Da sind wir voll.
0: Das würde ganz gut passen.
1: Also da sind wir voll.
2: Also, ich glaube, auch die Woche ist ungünstig.
1: Und die Woche danach auch noch. Also wir fangen im August an.
0: Okay.
1: Ja, wir probieren es im August.
2: So machen wir das.
1: Und dann tasten wir uns daran.
0: Sag ganz kurz jetzt mal, ich bin jetzt so ein kleiner, ich habe kleine Bedenken, wenn ich zum Arzt gehe, um nicht zu sagen Zahnarztangst. Wie muss ich mir das vorstellen? So, also, weiß ich, ich komme jetzt zu euch hochgefahren, das sind knappe 600 Kilometer. So, und dann, ja, geht das schief, das ist natürlich auch blöd. Ich will ja auch nicht irgendeinen Stuhl bei euch blockieren, ne? Die müssen auch Geld verdienen.
1: Wir haben genug Stühle. Oder?
2: Na, ich sehe darin überhaupt kein Problem.
1: Wir haben, wie gesagt, du kannst auch erstmal auf den, wie habe ich es neulich genannt, den Begleitstuhlplatz nehmen. Du musst ja nicht gleich auf den großen Stuhlplatz nehmen. Wir haben
2: genau.
1: Wir haben einen Begleitstuhl, da können sitzen so die Erwachsene, die Eltern von den Kindern oder wer auch immer. Und da kannst du ja erstmal Platz nehmen.
0: Also, da wird ja dann der Kameramann sitzen oder die Kamerafrau sitzen, die das filmt. Weil, so wie ich Annika kenne, geht es ja irgendwann schon wieder fast in unseren Content, in unseren Instagram-Account.
1: Ja, was denn sonst? Also, da machen wir, da, ich hätte jetzt fast gesagt, eine Challenge draus, aber das wäre, glaube ich, ein bisschen hart.
0: Challenge ist schwierig.
1: Aber wir haben ja mehrere Möglichkeiten, oder? Bei uns, also wir können ja nicht nur einfach so reden, wir können auch schon gleich draußen auf dem, oder im Foyer, bevor du zur Anmeldung kommst, können wir dir gleich einen Zugang legen.
0: Okay.
1: Falls du das
0: den
1: möchtest.
0: Den braucht genau, der Rettungsdienst ja dann sowieso.
2: Wunderbar.
0: Also der Rettungsdienst, der mich dann ablöst, abholt aus der Praxis, braucht den ja eh den Zugang. Also das ist kein Thema, das können wir schon legen. Das passt dann schon mal. So, was habt ihr genau da für Möglichkeiten da? So Narkose, Vollnarkose oder?
2: Na, Vollnarkose nicht, aber von Lachgassedierung bis zu Dämmerschlaf, alles möglich.
0: Lachgas, ist das so, dass ich dann, ist das wirklich so, jetzt ganz doof gefragt, dass man die ganze Zeit lacht? Also, oder lachen muss, oder?
2: Nee, in der Regel nicht, aber es kommt vor.
0: Okay.
1: Ja.
0: Ist natürlich ein bisschen blöd, wenn ihr dann gerade einen Bohrer im Mund habt. Oder?
1: Ja, du, aber lieber lachen, als wenn du dein, also, wir müssen ja
2: besser
1: mal
2: als weinen.
1: Ja.
0: Das kommt automatisch.
1: Oder wenn man blitzt, also man muss auch mal eine Blitzsedierung machen. Da könnte in manchen Punkten, wenn man, hat man auch schon erlebt, kam das Innere wieder nach außen. Das Frühstück hat man dann mal wieder gesehen. Das gibt's auch. Okay. Bei sowas vielleicht.
0: Also hier kommen richtig die Themen drauf, wo man sagt, Mensch, da habe ich jetzt mal Lust zum Zahnarzt zu gehen, wenn ich euch jetzt reden höre.
1: Nein, aber es ist ganz, ganz selten.
0: Ja, das wird dann im August ein der Fall sein.
1: Was wollt ihr gerade sagen?
0: Das wird einmal im August dann so schon der Fall sein. Da habt ihr wieder so ein ganz seltenes
1: Exemplar. Dann.
0: Alter, was du? Also, das
2: ich glaube nicht. Wir kriegen das schon gehandelt.
1: Richtig. Okay.
0: Aber was ist, wenn wir jetzt beim ersten Mal nicht fertig werden?
1: Dann machen wir weitere
2: Termine. Beim ersten Mal lernen wir uns doch sowieso nur kennen.
0: Ach so, na ja. Gut, das können wir aber auch bei McDonald's in Ständer machen. Das ist auch gar kein Problem.
1: Nee. Also,
0: erstmal auf neutralen Boden. Oder wir gehen Eis essen oder irgend sowas. Ich verstehe jetzt nicht, warum sie lachen.
1: Warum lacht ihr beide? Du möchtest vom Grundprinzip anfangen, erstmal die Person kennenzulernen, bevor genau. Du überhaupt. Dann machen wir das nächste Gespräch auf dem Parkplatz.
0: Genau.
1: Und dann an der Tür?
0: Darum sage ich ja mehrere Termine.
1: Okay, aber wieso dann?
2: Das wird ein langer Weg.
1: Ja, das wird ein sehr langer Weg. Aber dann können wir doch den 3. Juli anpeilen. Dann steigst du am 3. Juli kurz in Stendal aus. Mhm. Dann können wir uns ja dann schon aber mal abends.
0: Aber die Zeit seid ihr ja nicht da.
1: Ja, ist ja egal, wenn du außerhalb herkommst. Das
0: also ich kann schon mal alleine zu eurer Tür gehen, gucken, wie das Haus aussieht.
1: Ja, genau. Ah, okay. Guck mal, da bist du ja auf der sicheren Seite, dass du nicht ins Gebäude musst. Mhm.
0: Mal kurze Frage, wie lange plant ihr denn für den ersten Besuch ein? Also wie viele Minuten, Stunden?
2: Na so 30 Minuten.
0: 30 Minuten?
1: Ja. Und die brauchen wir bei dir. Definitiv.
0: Wieso?
1: Röntgen, dann dich, also überhaupt dich erstmal dahin zu kriegen, dann den Röntgen und dann die Aufklärung am Röntgen. Also wir müssen dich ja aufklären, was für einen Befund du hast.
0: Okay.
1: Also sie dann, ich nicht, weil ich... Bin
0: muss
1: nur,
0: er filmen?
1: Ja. Und stehen. Ja. Naja, ich bin nicht die Zahnärztin.
0: Nee.
1: Das Fachwissen hat sie.
0: Ja.
1: Ja? Und das hörst du dann von ihr, sobald du es dann wieder wahrnimmst.
2: Naja, Annikas Wissen wollen wir mal nicht schmalreden. Annika hat auch richtig viel Fachwissen.
0: Ja. Ja, das möchte ich gar nicht abreden. Also, ich habe sie auch in der MDR-Reportage gesehen. Ja, nee, das war schon okay. Ja, hätte ich gewusst, dass der also
2: das war ein Jahr.
0: Das hinter, nee, andersrum. Hätte ich gewusst, dass hinter dieser Nummer du bist. Ja, dann
1: ist ja.
0: Weiß ich nicht, ob sie auch nachher gekommen wäre.
1: Ja, deshalb habe ich es dir ja nicht gesagt.
0: Ja, ist okay. Also wir werden uns mal kennenlernen.
1: Ich habe jetzt was du gesagt hast, eingetragen. Sie hat angerufen. Jetzt bist du dran.
0: Ja,
1: und jetzt geht das dann los. Jetzt ist die Tür offen. Wir haben die Tür für dich aufgemacht und du gehst jetzt dahin durch. Und wir beide begleiten dich dahin durch.
0: Ich weiß nicht, wo wir weggetreten sind.
1: Gar nicht. Hörst du mir zu?
0: Ja, ich höre dir zu. Ich überlege nur gerade an welcher Stelle wir auseinander
1: gehen.
0: Nein,
1: wir drei gehen da jetzt gemeinsam durch.
0: Okay, dann gehen. Ich lasse euch schon mal vorgehen.
1: Wir kriegen nicht dazu.
0: Ja, nein, also ich komme auf alle Fälle mal hoch. Muss ja auch gucken, ob unser Sender bei euch in der Praxis läuft. Und
1: natürlich.
0: Das muss man schon mal kontrollieren.
1: Welcher Sender läuft bei Ihnen im Zimmer?
2: Sunray FM?
1: Ja, siehst du.
0: Okay, das war schon mal eine gute Antwort. Das muss man natürlich prüfen. Okay, also ich werde auf alle Fälle
2: kein Problem.
0: Ich werde auf alle Fälle mal hochkommen. Mal sehen, wie weit wir kommen. Also,
1: ja.
0: Ob wir es bis zur Anmeldung schaffen beim ersten oder im Stuhlgerät? Mal gucken.
1: Wir stellen einen Stuhl parat.
0: Ja, aber es ist so ein Rollstuhl, also einfach rein und dann wird es einfach dorthin geschoben, wo du hin musst.
1: Ich hole dich persönlich am Bahnhof ab.
0: Damit ich ja nicht fliehen kann?
1: Nee, hat nichts mit Fliehen zu tun. Du, pass auf, wir gehen auf uns, auf Angstpatienten, ja.
0: Angstpatient. Also ich bitte.
1: Oh, wirklich?
0: Bitte. Also ich bin ein Mann. Hallo.
1: Ja, genau. Wir gehen auf spezielle, also auf ganz besondere Patienten, ganz besonders auch ein. Und deshalb gibt es da eine persönliche Abholung.
0: Der VIP.
1: Siehst du, du hast es verstanden.
0: Genau.
1: Und führen ihn dann ganz langsam ran. Und gehen diesen gemeinsamen Weg durch die Tür.
2: So, guck mal, machen wir das.
1: Ne? Genau. Okay. So sieht es aus.
0: Kurze Frage, wann hast du Urlaub?

0: Gut, bis hierhin
1: habt ihr. Das schaffen wir, da freue ich mich.
0: Naja, wichsen einmal.
2: Das wir wird schon, einmal. Kriegen wir hin. Mikro nehmen wir mit, wir müssen noch ein paar O-Töne sammeln dann.
0: Also über einen gewissen, also habt ihr normale Buch oder habt ihr auch Sandstrahlen, Lese und sowas?
2: Haben wir alles.
0: Habt ihr alles?
2: Ja.
0: Okay.
1: Wir haben alles.
2: Airflow, Laser, alles.
0: Airflow, was ist Airflow?
2: Das Sandstrahlgerät, von dem du gerade gesprochen hast.
0: Okay. Ja, okay. Gut, okay. Wir machen das aber im Hintergrund, die Termine.
2: Ja.
0: Muss ja auch nicht jeder vor, im Vorfeld muss es ja niemand wissen. Das kann man ja im Nachhinein dann irgendwann posten.
2: Ja.
0: Genau. Nicht, dass wir da irgendwelche Leute aufschrecken, die dann da... Nee, das wollen wir nicht.
2: Aber wie gesagt, wir haben jetzt unsere Schuldigkeit getan, sie und ich. Und du bist jetzt dran. Und jetzt ist nichts mit, hier wird irgendwas abgesagt.
0: Du musst aber nochmal in den Grundkurs zu uns gehen. Ironie für Anfänger. Das hast du noch nicht so ganz verstanden, weißt du?
2: Pass mal auf, ja. Ich zeig dir gleich mal Ironie. Ja.
0: Okay, also wenn du uns schon mal angerufen hast, was hast du für Musikwunsch?
1: Oh, da war ich jetzt nicht drauf vorbereitet.
0: Wird mir mal gut genauso gehen.
2: Nicht schlimm. Wir spielen trotzdem was Tolles.
0: Okay. Dann erstmal danke für den Anruf. Danke fürs Zuhören. Ja. Danke fürs Zuhören auf Arbeit. Also,
1: ja, einen schönen Abend euch noch.
0: Und man sieht sich irgendwann mal.
2: Ja, demnächst. Nicht irgendwann. Irgendwann wird gekürzt.
1: Wir sehen uns.
2: Genau, wir sehen uns.
0: Bis dann.
2: Schönen Abend noch.
0: Ciao.
1: Tschüss.
2: Bis dann. Tschüss.
0: So, wir zwei haben morgen Vormittag ein Personalgespräch. Das sage ich dir, das Thema ist noch nicht ausgestanden.
2: Oh, doch.
0: Du kannst ja nicht deine Zahnärztin hier anrufen lassen.
2: Natürlich.
0: Nein.
2: Haben wir das so besprochen?
0: Nein.
2: Es ist schon ein paar Monate her, in ein paar Shows, es ist schon ein bisschen Vergangenheit. Aber weißt
0: doch
2: du.
0: Nicht
2: natürlich. So, anders geht es doch mit dir nicht. So war es versprochen. So war. Außerdem hast du das letztes Mal. Hast du das in irgendeiner Sendung mal gesagt? Lass uns mal hier anrufen.
0: So. Ja, das war. Aber ich wusste genau, dass sie nicht anrufen wird.
2: Tja. Ich schon.
0: Weißt du, das ist wie, wenn ich sage, heute wird es Bodenfrost im Blauwoche geben. Wir haben 29,7 Grad.
2: Ja.
0: Die Wahrscheinlichkeit ist null. Und das war ja hier genauso.
2: Ja. Hast verloren. So sieht's aus. Jetzt geht's los.
0: Hier geht's erstmal Musik-Duo.

0: Fitnesstrainer, die reingeschleust wurden, sind hinter meinem Rücken. Wir hatten ja schon jetzt jemanden von der Eishockey-Mannschaft von Neu-Ulm.
1: Ja, da müssen wir auch noch weiter planen. Danke, dass du mich nochmal
0: erinnerst. Wir planen da nicht weiter.
1: Ja, danke, dass du nochmal einwirfst, ja.
0: Die sind reingeschleust wurden. Mhm. Wir haben nochmal einen Fitnesstrainer gehabt, der mich dann zu irgendwelchen Dingen gebracht hat.
1: Mhm.
0: Was ist das? Wir hatten einen Tätowierer, die ihr mir reingeschleppt habt.
1: Ja.
0: Wenn wir meine Warte angucken, der ist immer noch da. Also ich kann waschen, wie ich will. Das Tattoo geht nicht weg. So, Piercer lassen wir außen vor. Aber wir hatten ja noch, jetzt kommt hier eine Zahnärztin. Sag mal, was ist das Nächste?
1: Naja, erstmal das jetzt, weil das wird länger dauern.
0: Und die dann wird uns Sendungsthemen verschieben sich um.
1: Und dann wird uns schon noch was einfallen. Oder mir. Oder uns. Wie auch immer, es wird uns immer was einfallen. Weil, du weißt doch, deine große Klappe ist dir immer sehr weit voraus.
0: Jetzt nur mal ganz kurz mal so.
1: Ja.
0: Ganz
1: kurz mal was.
0: Wann hast du hier angefangen an die Sender?
1: Letztes Jahr.
0: Welcher Affe hat mich da geritten?
1: Ein ganz lieber.
0: Ja, genau.
1: Der wusste genau, auf was du dich einlässt.
0: Hm, genau, ja, aber vielleicht der Affe, aber nicht ich.
1: Ja, so man muss doch nicht gleich
0: und
1: lieb mit.
0: Und pass auf. So. Und hinten, weißt du, wenn du dann wirklich eine Weile kennst, dann alter Schwede, das ist ja schon.
1: Ja, man muss doch nicht gleich mit allem, weißt du, mit allem rauspoltern. Weißt du, so nach, Stück für Stück, nach und nach, so bröckchenweise.
0: Mal, hat die Zahnärztin Freitagabend 22:15 nichts Besseres zu tun, als irgendwelche Leute anzurufen, Patienten anzurufen? Geht es euch wirklich so schlecht, den Zahnärzten bei euch in Sachsen-Anhalt, dass ihr mit der Hand im Mund lebt,
1: sozusagen,
0: dass ihr sogar nach Freitag 22:15 Leute anrufen müsst? Wolltest du nicht mal zum Zahnarzt?
1: Stopp, so darfst du das nicht sehen. Wir bemühen uns um unsere Patienten, gerade um die speziellen Patienten.
0: Aber ich bin ja auch nicht euer Patient.
1: Naja doch, du bist schon gelistet bei uns. Du hattest ja schon mal fast zweimal das Vergnügen, aber es war ja nicht so gesinnt. Ja. So, und da wir, wie gesagt, spezielle Patienten, also wir wollen uns ja bemühen und denen auch helfen und verstehst du, und dann gibt es halt manchmal auch eine kleine Sonderbehandlung. Und das ist jetzt in dem Fall, ist das jetzt bei dir auch so? Wir haben gedacht, pass auf.
0: Gibt es bei euch auch so eine Truhe, wenn man ganz tapfer war und so,
1: dass man
0: so Süßigkeiten raussuchen kann?
1: Nee, Süßigkeiten nicht, aber Spielzeug.
0: Toll. Ja, toll.
1: Spielzeug darfst du dir aussuchen. Darfst du ein Spielzeug aussuchen? Süßigkeiten. Sag mal, das war ein Zahnarzt.
0: Ja, darum mal.
1: Süßigkeiten. Okay. Spielzeug meine ich.
0: Spielzeug.
1: Keine Süßigkeiten. Spielzeug darfst du dir aussuchen. Und wenn du ganz lieb bist, bringe ich auch spezielles Spielzeug für dich mit.
0: Nee, lass mal.
1: Ansonsten kriegst du das, was alle Kinder kriegen. Darfst du dir was aussuchen?
0: Nee, ich will nicht, dass andere Kinder schon hatten.
1: Mensch, die Box, wo alle Kinder sich was aussuchen.
0: Ach so, okay.
1: Ja, darfst du dir was Eigenes aussuchen?
0: Abziehbild oder so bestimmt, oder?
1: Puh, nee, also ich weiß gar nicht, ob Abziehbilder dabei sind. Da ist alles bei.
0: Also Abziehbilder war früher der DDR-Begriff, heute heißt es Sticker.
1: Nee, Sticker sind da nicht bei.
0: Das sind andere Sachen bei.
1: Nee.
0: Ja, okay. Gut, also ja. Es wird einen Termin geben, ihr werdet live nicht dabei sein.
1: Nee, das definitiv nicht, aber wir werden davon berichten.
0: Die Kollegin tut mir jetzt schon leid, die das dann schneiden muss. Warum müssen wir da ein Mikrofon mitnehmen?
1: Weil wir ein Mikrofon mitnehmen.
0: Ja, aber warum?
1: Damit man mein Gelächter hört.
0: Ach, ich hätte noch so eine Frage gehabt an Sie. Ich hätte noch so eine Frage gehabt. Also vielleicht hörst du ja noch zu, kannst du uns jetzt noch mal kurz per WhatsApp an 0734177881 schreiben. Wenn ich Zahnarztpraxen sehe, egal wo das ist, in Ulm, Neumann, Leipzig, irgendwo, da hängen überall Zähne im Schaufenster oder im Fenster. So, okay, verstehe ich. Geht um Zähne. So, aber beim Urologen oder beim Frauenarzt?
1: Ja.
0: Das nicht.
1: Nee.
0: Warum? Warum hängt das beim Zahnarzt?
1: Das musst du den Frauenarzt und den Urologen fragen und nicht den Zahnarzt, warum das bei uns hängt.
0: Ja, aber warum
1: hängt bei uns hängt das ja. Also bei uns in der Praxis hängt sowas erstmal schon mal gar nicht.
0: Mein Problem ist eigentlich nur.
1: Man sieht von außen nicht, dass wir eine Zahnarztpraxis sind.
0: Ja. Aber wenn ich da bin, werde ich es hören. Aber ich kann mal so zur Zeit gar nicht ranfahren. Ne? Das ist ja dann auch ein bisschen blöd.
1: Bis du soweit bist, ist die Baustelle frei. Außerdem kommst du ja zu Fuß.
0: Nee, ich wollte in den Zug kommen.
1: Ja, also bis zum Bahnhof und dann kommst du.
0: Rückschuss geht dann mit dem RTW ins Krankenhaus.
1: Ja, wenn der. der steht schon da, wenn du kommst.
0: Ah, okay, passt. Ich bin bereit mit den Summer Hits aus dem Jahre 2011.
1: Doch, Sticker sind dabei, schreibt sie.
0: Ja, wunderbar. Hat sie mir die Frage auch beantwortet?
1: Nein.

0: ich kenne ja einige bei der Stoffpraxis, also zumindest vom Namen
1: hören,
0: her.
1: Vom Namen her und vom Hören und von dem, was ich erzähle, ja, ist richtig.
0: Was erzählst du?
1: Nix. Bist in aller Munde.
0: Ist schon wieder, ist, ist schon wieder so ein Ding, wo genau weiß. Oh, jetzt kommt er, jetzt kommt er. Ja.
1: Guck, da ist er, da ist er.
0: Ja, wo, wo er empfangen schon so drei Töpfe stehen will. Man sieht, wie weit er kommt, überall liegt Geld drin. Das wurde schon mal
1: gewettet. Backoffice wird voll sein. Alle stehen so vor der Kamera und hinten hörst du sie lächeln. Ach, guck, da ist er.
0: Man sieht, wie weit das
1: schafft. Und vorne hörst du es nur noch. Puff.
0: Ja, ich hab Topf.

0: alter Lacke, ich verkaufe meinen Körper. Genauso fühle ich mich gerade eben, so ein Stück die Seele verkauft seit einer Viertelstunde.
1: Ja, na, anders kommen wir doch nicht voran, wisst ihr doch.
0: So, übrigens, ich kenne deine Zahnärzte noch gar nicht.
1: Wieso? Wie also, meinst du
0: deine,
1: das?
0: Meine, oder wie
1: auch immer. Deine, es ist deine.
0: Bist du auch bei ihr?
1: Ja.
0: Okay.
1: Also meine Kinder und so, ja. Und ich bin, also ich bin den ganzen Tag da.
0: Ja, nein, ich rede vom Patient.
1: Ja, überall, also bei fast allen, so mal. Je nachdem, wer Zeit hat.
0: Scheiß, keine guten Zähne zusammen, wenn du überall zahlen musst.
1: Sag mal, so oft bin ich nicht.
0: Übrigens, ihr habt ja gemerkt, also ich kenne sie wirklich nicht. Ich habe sie geduzt, aber tut mir leid. Also das ist mit Zahnärzten und Finanzamt, so legt man sich nicht an. Das sollte man, ja.
1: Ja, also
0: die haben den längeren Bohrer.
1: Ja, definitiv haben sie den.
0: Und ja, genau. Also, mir war nicht böse gemeint, gemeint, das ist halt hier beim Telefonieren. Bei
1: das
0: der Sendung
1: hat auch
0: ist
1: keiner
0: es halt so.
1: Bloß aufgefallen.
0: Nee, ich sag's ja bloß. Ja, weißt du, ich will ja nicht, dass. Weißt du, jetzt bringe ich irgendeinen dummen Kommentar. Und dann bin ich irgendwann mal, vielleicht habe ich irgendwann mal bis zu euch ins Sprechzimmer geschafft.
1: Ja?
0: Vielleicht auf dem Stuhl. Und vielleicht haben wir auch die Möglichkeit, dass der Stuhl nicht nur in diese Notposition fällt, wo der Kopf nach unten ist und die Beine nach oben sind, sondern in der normalen Position. So, und dann kommt erstmal so. Am 26. Juni, 22.20 Uhr, so, da haben wir uns geduzt, das haben wir nicht, das haben wir nicht, so, dann gehen wir auf die nächste Woche. So, ich habe schon manchmal schon ein bisschen Blödsinn gemacht und vielleicht das eine oder andere Mal über meine Stränge so geschlagen.
1: Aber ich kann dir sagen, wir sind nicht nachtragend.
0: Okay,
1: ja, wir können das eine von dem anderen,
0: ne?
1: Wir können das eine von dem anderen trennen,
0: aha,
1: wenn wir das wollen.
0: Also das ist der Zahnfleisch und das ist der Zahn.
1: Ja, genau so wird es laufen.
0: Okay.
1: Und du kriegst das hin.
0: Also beim Piercer ist es ja so, man sollte jetzt sich ja dort piercen lassen, wo man wohnt oder wo man öfters ist. Hat den Vorteil wegen der Nachbehandlung. Weißt du so? Manchmal ist es auch so, dass man danach nochmal hin muss irgendwie. Und das sind 600 Kilometer, hallo.
1: Was möchtest du mir sagen? Möchtest du das verbinden?
0: Wie meinst du? Was verbinden?
1: Warum spielst du das? Okay, warte. Das heißt, also, warte, was möchtest du mir jetzt damit sagen? Du möchtest, was möchtest du
0: damit? Also 600 Kilometer für einen Hauszahnarzt ist schon schwierig.
1: Für ein Piercing machst du das doch auch.
0: So, wir machen hier weiter mit Musik.
1: Verstehe die Frage nicht.
0: 0734177881, unsere Nummer für euch hier zu uns ins Studio. Ja, eine Stunde und 20 haben wir.

0: Schutz von der Firma.
1: Ja.
0: Ich mag die auch, weil die echt bequem sind und relativ gute Qualität.
1: Ja.
0: Aber es ist wie so ein Ikea in dem Store. Also man findet immer irgendwas. Also man geht ja nur hin, um Kerzen zu kaufen, so Ikea. Also, und mit was geht man raus? Mit einer halben Einbauküche oder so. Genau. Und also ich habe schon mal einige Shirts, aber wie kommst du auf Papis? Darf ich fragen oder soll ich über dich fragen?
1: Doch, klar darfst du fragen. Also erstmal hatten wir ja das Thema letzte Woche. Kam ja auf.
0: Ja.
1: Und du hast ja gesagt, du möchtest, wenn du hier sind, dann natürlich gerne auch im Outfit. Und du würdest dann auch in so einem Outfit da sein. Und da dachte ich, also
0: Papi die Idee kam schon. Also Papi ist eine Hut, also es ist wie eine Maske.
1: Ja.
0: Mit Ohren und Schnauze und.
1: Richtig. Ich meine, wir beide waren ja auch schon mal zusammen in Berlin, des Öfteren. Und haben ja auch da schon einiges erlebt. Haben wir schon mal in den letzten Sendungen mal wieder so erzählt. Unter anderem waren wir ja auch schon mal in den Laden dort. Hast mich ja schon mal mitgenommen. Ja, und ich hatte so das Gefühl, dass, also zu dem Zeitpunkt gab es ja noch nicht, dass wir dann das hier auch interviewen wollen, die Szene nochmal interviewen wollen und mal gucken und so weiter. Und ich habe so empfunden, ach guck, das hatte ich angesprochen. Und dann hatte ich das jetzt für letzte Woche so, habe ich gedacht, Mensch, das kannst du eigentlich nutzen, komm, guckst du mal. Bestell's mal.
0: So, liebe Hörer da draußen, egal wo ihr uns gerade hört, ist es gerade eine Stelle frei geworden als Moderatorin. Also wir suchen jemanden, der freitags von 21 bis 0 mich hier in der Sendung begleiten möchte.
1: Wieso?
0: Ist heute seit 22.15 Uhr eine Stelle frei geworden.
1: Hallo, wir brauchen Content.
0: Was kommt als nächstes?
1: Ja, wir arbeiten es nach... Also gucken wir mal, wir können ja nicht alles vorverraten.
0: Okay. Das sind die Hunde aus Barbeuren, fangen hier schon an zu bellen.
1: Ja, passt. Guck, die wissen genau, was los ist.
0: Ja, also ich habe ja letztens gesagt, also ja, wenn wir jemanden finden, der hier im Papi herkommt, wir wollen es ganz, ganz seriös machen. Also schon.
1: Ja, natürlich, wir möchten ja, genau, ne? So wie bei Blake, aber wir möchten darüber berichten und so weiter und so fort.
0: Und also, habe ich gesagt,
1: mit euch reden,
0: nicht? Komme ich auch in Hut.
1: Genau, richtig.
0: Muss ich mal gucken, ob ich irgendwo so ein Ding auftreiben kann. Und,
1: ich glaube, da findet sich bestimmt was. Ja, und ich dachte, nur die Hut reicht nicht. Und fand das. Also okay. Ich habe das in dem Laden ja auch schon gesehen und dachte so, Mensch.
0: Okay.
1: Aber war leider da zu dem Zeitpunkt nicht in der richtigen Größe
0: vorrätig. Nicht in S verfügbar.
1: Nicht in der richtigen Größe vorrätig.
0: Okay.
1: Ja, aber es steht dir.
0: Ich würde aber.
1: Sieht gut aus.
0: Ich würde gerne, also bevor du das weitere Outfit zusammensuchst, ich würde gerne auf den Schwanz verzichten wollen. Den sieht man im Radio sowieso nicht.
1: Auf den. Ach so. Ja, gut, das. Also, das. Ach, gibt es den denn eigentlich schon? Das klang jetzt so, als wenn es den schon gibt. Also, die Entscheidungskraft, glaube ich, trefft sowieso nicht ich.
0: Wie? Wer trifft es sonst?
1: Können wir mal Berlin fragen.
0: So, wir machen hier weiter mit Musik. Dann auf Jamaika. So, also Bewerbung einfach an info@90bb.de.
1: Du siehst so toll aus.
0: Ja, ja. Die Mütze oder die Kopfhörer oder was macht
1: das? Das T-Shirt, das ist ganz Ensemble.
0: Ich dachte schon, das Lächeln.
1: Ja, das auch. Ja, das auch. Du, das kriegen wir her. Guck mal, ey, wir holen bei dir alles raus. Das Lächeln kommt demnächst ja auch dann zum Jahresende.
0: Wird
1: das Lächeln noch besser.
0: Mach mal ganz ehrlich, wenn du bei mir alles rausholst, da ist ja nichts mehr, was dann lächeln kann. Dann graue ich auf der Felge.
1: Nee, dafür,
0: da
1: haben wir Möglichkeiten, du kriegst neue.
0: Ah ja, okay. Aber schon neue, oder? Also nicht die, woanders gezogen habt?
1: Nee, schon.
0: Ihr wollt ja immer was Ausgefallenes anbieten.
1: Nee, wir müssen ja irgendwie an Geld kommen.
0: Ah, okay. Bezahlen muss ich das auch noch? Ich muss das da oben noch bezahlen.
1: Ja. Ohne ist nicht. Also sag mal, ohne ist nicht.
0: Das ist wie bei einer Domina. Weißt du, gehst hin, musst du noch dafür bezahlen, dass du ausgepeitscht wirst.
1: Ja.
0: Also, habe ich mir sagen lassen, ich war da noch nicht. Aber der Kumpel von meinem Freund, dessen Schwibschwager, davon die Nachbarin hat einen Lehrer gehabt, der hat einen Arbeitskollegen.
1: Ja, aber war da nicht sowieso noch eine Einladung von Blake ausständig?
0: Was, zur Domina? Nein.
1: Nee, nicht zur Domina, aber irgendwas anderes war es doch, oder?
0: So, wir machen hier Musik, okay?
1: Ja.
0: Du hast mich jetzt schon in zwei Dinge
1: reingeritten. Achso, warte, ich will noch schnell was sagen.
0: Ja.
1: Der CSD in Berlin ist von Freitag auf Samstag, vom 24. bis 25. Also hatte ich recht.
0: Ja, ist okay.
1: Ja, wollte ich nur mal kurz sagen. Also, und? Kannst du es bitte auch sagen?
0: Ja, ist von 24. auf 25.
1: Nee, dass ich recht hatte.
0: Nein.
1: Sag mal.
0: Überspann den Bogen bitte nicht, okay?
1: Es sind drei Wörter. Du hast recht. Ganz einfach.
0: Das kann ich nicht.

0: ist er noch mittendrin bei den 90s Bandbeziehungen gesetzt. Das liegt aber an der Wärme, die wir hier im Studio haben.
1: Mhm. Und, aber es wird schon angenehmer.
0: Ja, 29 da Grad Tür, zu Grad. Hey, wir haben 0,5 Grad verloren. Yeah!
1: Ja, gut, du bist da so ein bisschen eingesperrt hinter deinem Monitor, aber ich stehe hier so richtig schön im
0: Zug.
1: Im Zug würde ich jetzt nicht sagen, es kommt immer mal so ein Wind durch, so ein bisschen.
0: Ja.
1: Also ich finde es hier auf der Seite schon angenehmer.
0: Ja.
1: Ich versuche was rüber zu hecheln, aber es geht nicht.
0: Ja, nee, alles gut, lass mal alles da drüben.
1: Warum?
0: Hechel mal für dich.
1: Warum willst du nicht hecheln?
0: Wir haben noch eine Stunde Zeit, also wenn ihr Grüße habt oder Musik euch wünscht, ist doch noch eingefallen ist.
1: Richtig.
0: Dann einfach mal hier per WhatsApp reinschreiben und dann gucken wir mal, ob wir sie irgendwo noch unterbekommen.
1: Oder einfach anrufen nochmal.
0: Ist da? Nein. Also ja, doch, aber alle, also wir dürfen alle nur einmal pro Tag anrufen, ne?
1: Hey, seit wann das?
0: Ja, das ist einfach so, das ist seit 25.06. ist das so, dass man einmal pro Tag jemand anrufen darf, genau.
1: Aha.
0: Okay. Also wer es schon gemacht hat, tja, dann nächstes Mal wieder.
1: Kein Problem.
0: Nein, also ja, doch, also, ja, ist egal. Krass, gerade, Bad Boy.

0: gesagt 0734177 8801, unsere Nummer hier. Aber wir haben jetzt auch, wie gesagt, eine neue, wir haben ein Instagram.
1: Ein Instagram-Profil.
0: Profil, genau. Und also 90s Battle Beats heißt das denn?
1: Genau, 90.
0: Und da werden wir eine ganze Menge posten, genau. Und dann werden wir auch mal ein paar Aktionen machen. Und jeder, der im Juli, bis Juli, 31.7. Juli mitmacht, ja, hat die Chance auf 2x2.
1: Boah, das war...
0: 2x2, das war für die, die eingeschlafen sind bei Leipzig.
1: Hier schläft keiner ein.
0: 2x2 Karten für die Bavaria Filmstudios
1: in München.
0: München verlosen wir. Also ja, immer schön mitmachen, liken, posten und die Leute auch mal folgen.
1: Nein, oh, folgen. Ganz wichtig ist auch folgen. Ich habe genau schon, also ich habe nebenbei schon mal geguckt, also es sind schon zwei mehr.
0: Okay, also...
1: Und es wird auch geliked, kommentiert jetzt noch nicht.
0: Mühsam ernährt sich das Ei schon.
1: Richtig, also auch dann denken, kommentieren, liken.
0: Genau.
1: Und folgen wäre auch cool. Ja,
0: das war cool.
1: Das war richtig cool.
0: Mach das Plus weg.
1: Wie wird immer gesagt? Ja, so mach das Plus, genau. Mach das. Ja, wir sind ja nicht mit Plus. Ja, das ist ja bei TikTok.
0: Ja,
1: mach das, okay, Plus weg, ist bei TikTok.
0: Hier ist Herz, ne?
1: Was?
0: Mal das Herz aus, oder wie?
1: Ja, genau. Ach, keine Ahnung.
0: Okay. Sowas. Aber ihr werdet das schon wissen, ihr seid richtig, ja, schlauer da draußen. Wir haben ja schlaue Hörer. Und,
1: genau, weil das wird lustig auf unserem.
0: Jeder, der 31. Ja, lustig wird's. Also diejenigen, die schon drauf haben bei uns auf dem Profil, ja, sind einige Videos schon zu sehen. Auch einige, wie ihr Neudeutsch sagt, Reels.
1: Reels.
0: Zu sehen von unserer Show, von der Vorbereitung unserer Show.
1: Ja.
0: Von Caro, mir, wie wir da.
1: Richtig, von euch zwei.
0: Und das wird natürlich ein bisschen ausgeschmückt. Noch, wir haben auch einiges schon noch da. Noch
1: in der Pipeline, im Giftschrank.
0: Aussortiert, was wir noch rausgeben.
1: Ja, das geht durch ein paar. Es muss abgesegnet werden. Manche Sachen müssen abgesegnet werden.
0: Genau.
1: Ja.
0: Und das, genau, das machen wir da drüber. Wie gesagt, jeder, der mitmacht, bis 31.7. hat die Chance auf 2 Tickets für die Bavaria Filmstudios.
1: So sieht's aus.
0: München. So, also, sagt euren Nachbarn Bescheid, euren Kumpels Bescheid, eure Freundin Bescheid, eure Frau Bescheid, eure zweiten Freundin, eure dritten Freundin und so weiter.
1: Was?
0: Das muss laufen, das Ding.
1: Ah. Ja.
0: Nicht so schnaufen.
1: Doch.
0: No. So.
1: Ist warm.
0: Heute hatten wir eine Aktion, wo es sagt, okay, wir fragen einfach mal euch da draußen, was macht ihr gegen die Wärme? So, und viele sagen ja, okay, also bei der Wärme, dann schlafen wir einfach bei offenen Fenstern. Ne, das war ja auch so, wo meine Maus hier finden wurde, wäre das auch noch ganz dran. Oh, ich schaffe meine Maus.
1: Die Technik streicht. Batterie alle?
0: Nein.
1: Das sind doch Batterien drin.
0: Noch nie drin gewesen.
1: Also die ist doch schnurlos. Also müsste da Batterien drin sein. Also ist die Batterie...
0: Hier ist sie da. So, und wir haben gesagt, okay, also...
1: Der war zu warm.
0: Und man sagt, man schläft einfach nachts bei offenem Fenster. Und wenn man sagt, okay, um ein bisschen Ruhe zu kriegen, um ein bisschen... hört man maximal so ein bisschen das Zirpen oder so. Und sagt, okay, dann kommt ein bisschen frische Luft rein. Und das klingt dann circa so. Gestern Abend... Da scheint jemand Spaß gehabt zu haben.
1: Das ist jetzt keine Zirp, also keine Grillen und Zirpen, das ist was anderes. Ja, also das ist der Homo sapiens, glaube ich, wenn ich das richtig erkenne.
0: Zirpt ganz schön.
1: Ja. Ja,
0: aber sowas tut er. Hört sich ja nur, wenn ihr im Sommer das Fenster aufmacht. Sonst habt ihr da null Chancen.
1: Ja. Also ist immer interessant. Also,
0: ja, ne, also das.
1: Also mal schön lüften.
0: Einfach mal, genau. Ja, man passende Musik dazu.
1: Die Nachbarn freuen sich.
0: House of Love is 17 aus dem Jahr 1994. Wir waren schon bei sehen bei Haus, Liebe, Fenster auf.
1: Ja.
0: Also Fenster auf und.
1: Und loslegen. Was wolltest du sagen? Was wolltest du sagen? Komm, sag.
0: Everybody.
1: Komm, sag, es ist nass. Fenster auf und. Los, was? Everybody.

0: ins Studio und sagen, hey, komm, wir würden gern das so und so und jenes. Ne? Also manchmal dauert das auch ein Stück länger, bis so ein Wunsch erfüllt wird. Das ist immer so.
1: Hätt's nicht.
0: Ja, und wenn man dann das auf 3 Wochen schiebt, bis es dann mal so weit funktioniert, gibt es auch Leute, die kommen vorbei und wünschen sich, ihr liebt dann hier live
2: ja, genau.
0: im Studio. Und er hatte Manu gemacht, das war wohl, und hat gesagt, irgendwann müssen sie das spielen. Ich gehe nicht aus dem Studio raus, ja. bis sie das endlich mal gespielt haben.
2: Ja, dann komm, mach.
0: Ja, machen wir es jetzt. Los sein, oder? Also, das kann man auch subtiler sagen. Das kann nicht so direkt sein. So, welcome to Saint-Tropez.

0: kurze Frage an
1: dich. Ja, welche?
0: Und zwar, also bevor wir jetzt zu unserer Playlist kommen.
1: Ja.
0: Stell dir vor, wir sind in einem großen Raum.
1: Mhm.
0: Der Raum ist voller Menschen.
1: Mhm.
0: Ich bin da und 50 Meter weiter bist du.
1: Mhm.
0: Und du suchst mich. Mhm. Und du hast mich gefunden.
1: Ich habe dich gefunden?
0: Ja. Du willst mich rufen, darfst dann nicht meinen Namen sagen. Was würdest du schreien, um dass ich reagiere?
1: Boah. Warte.
0: Also du darfst nicht meinen Namen rufen.
1: Ja.
0: Du darfst nicht meinen Spitznamen rufen oder so.
1: Mhm.
0: Du darfst aber alles andere rufen. Was würdest du rufen, wo du sicher bist, dass ich darauf reagiere? Also wie gesagt, voller Raum, voller Menschen und ja.
1: Auf meinem fällt mir gerade nichts.
0: Doch, ihr fällt schon was ein. Aber es ist, glaube ich, nicht radiotauglich, oder?
1: Ja. Ja. Zum jetzigen Zustand würde ich sagen, würde ich schreien Hinki, aber...
0: Wie Hinki? Ich werde gleich mit Hinki.
1: Ja, ansonsten... Darf ich noch kurz überlegen?
0: Ja, also, okay. Dann überlegen wir. Ich hätte ja häufig eine Antwort. Du hast noch 27 Minuten Zeit für die Antwort.
1: Mhm.
0: So, es ist viel schwerer, als man denkt. Ne? Also das ist wirklich, man denkt so, ah ja gut, das ist Sache halt. Nee, mal drüber nachdenken. Und wenn du die Frage spontan gestellt bekommst, was ja natürlich eigentlich die besten Antworten sind, als wenn du erstmal eine halbe Stunde drüber nachdenkst. Ja, aber gut, okay, lassen wir es. Wir schauen in die 90s Battlebeats Playlist, die ihr abonnieren könnt über Spotify.
1: Richtig.
0: Die werden wir auch verlinken auf Instagram.
1: Ja.
0: Werde ich unseren Social Media Menschen mal sagen.
1: Hm?
0: Bitte verlinken auf Instagram, ne? So, dann könnt ihr
1: ja
0: auch liken.
1: Ich gebe es nochmal weiter hinter mir.
0: Gib es mal weiter an die Hinterweg, genau.
1: Ja.
0: So, und du hast heute mitgebracht Vanilleeis.
1: Ja.
0: Passend zum Thema.
1: Mhm. Eis, Baby.
0: Eis. War das nicht die? Hatte doch, die haben live gesungen. Milli Vanilli hat nicht live gesungen.
1: Milli Vanilli, ja. Das
0: die
1: ist
0: haben
1: aber
0: live gesungen.
1: Die ja schon.
2: Yo, VIP. 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
0: Ach, nee.
1: Ja.

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1: Hast du dazu getanzt so?
2: Ja, habe ich. Also, ja.
1: Nennen wir es nicht tanzen, du hast dich dazu
2: bewegt. Ich habe übrigens ein Wort.
1: Oh.
2: Barfußprinz würde ich dich rufen.
1: Wie würdest du mich rufen?
2: Barfußprinz. Ich könnte auch Aschenbruder sagen. Aus
1: so,
2: Berlin. Aber
1: diejenigen, die das noch nicht verstehen, die werden es nächste Woche verstehen, die nächste Woche unsere Sendung hören.
2: Ja.
1: Hat sie schon wieder geteasert. Hat sie schon.
2: Ja.
1: Du kannst einer Frau nichts erzählen, ohne dass sie schon vorher irgendwie breit tratscht.
2: Tja. Aber das ist das, was ich jetzt. Guck, und du hast doch reagiert. Und du hättest auch dann in diesem vollen Raum reagiert.
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1: So, mein Lied wäre, das war auch schon mal da, war schon mehrmals da, war einmal da. Also, Entschuldigung, wir haben die Studiotüren offen,
2: ja,
1: damit wir ein bisschen frische Luft haben.
2: Ein bisschen zirkuliert.
1: Wir haben 28,7 Grad.
2: Ah, guck, siehst du?
1: Also, es wird langsam weniger.
2: Es wird langsam weniger.
1: Genau. Ne? Und also das war schon mal dabei. Sandra hat es gemacht, Word Support hat es gemacht. Und die Pulstreiber noch einmal.
2: Oh.
1: Everlasting Love. Das ist mein Lied heute für die 90s Battlebeats Playlist auf Spotify.
2: Ja, das

0: Und was sagst du zu der Scheibe?
1: Es
0: klingt gut, ne? Es klingt ein bisschen frisch, klingt ein bisschen voller Beat
1: es
0: und
1: war
0: so weiter.
1: Definitiv frisch.
0: Genau. Und wir haben jetzt 23.42 Uhr und jetzt kommen wir zu einem ganz speziellen Thema, zum
2: das Highlight der Woche.
0: Genau, und jetzt kommt das Highlight der Woche, freut sich Annika schon riesig drauf, aber sowas von riesig drauf.
1: Ja, wenn ich. Ja. Warum freue ich mich drauf?
0: Also wir haben von unserem Sender hier eine Mail bekommen.
1: Was haben wir?
0: Wir haben eine E-Mail bekommen und zwar: Der Kartenvorverkauf für die Amigos startet. Du kannst also jetzt bei Eventim loslegen und dir deine neuen Tickets kaufen für die neue Amigos-Show.
1: Sag mal, verwechselst du mich gerade mit irgendjemandem? Warum soll ich mich darüber freuen?
0: Naja, Amigos ist doch so deine...
1: Nee.
0: Das ist so.
1: Erstens ging es nicht an mein E-Mail-Postfach. Ich würde mal hinterfragen, an welchen E-Mail-Postfach ging es denn?
0: Warte, das kann ich mal gucken.
1: An deinen wahrscheinlich.
0: Du hast die Möglichkeit, 6. März in Ilsenburg sind sie da. Dann wären sie in Suhl, das wäre vielleicht gar nicht so weit entfernt. Das ist dort das CCS. Das ist dort auch, wo Florian Silbereisen seine Weihnachtsshow aufnimmt. Das
1: Datum.
0: Das ist dann der 9. Mai. Und also die brauchen eine gewisse Zeit, um sich zu regenerieren zwischen den Konzerten. Und dann haben sie noch ein drittes, und zwar am 26. September, 27, alle die Termine, hier in Günzburg.
1: Sag mal, hast du irgendwie am Klebstoff geschnüffelt oder so? Ist jetzt die Hitze zu Kopf gestiegen?
0: Wieso?
1: Also wenn da nicht Karten kaufe, dann ist es ein Geschenk. Und dann kannst du am 6.3. dich schon mal bereithalten, dein Vorgeschenk einzulösen. Sag mal, weil die E-Mail ging nicht an mich.
0: Oh ja. Also, wir gehen ja dieses Jahr schon zum Schlagerboom.
1: Ja.
0: Florian Silbereisen und. Also, das, was ihr immer seht bei der ARD, das haben wir gerade.
1: In der Riesenhalle?
0: Ja, genau. In Dortmund-Westfalenhalle ist das. Und das ist immer im Oktober. Und ihr werdet uns im Fernsehen erkennen. Das haben wir schon mal gesagt.
1: Dich.
0: Wir werden entsprechend gekleidet sein, dass uns die Kameras einfangen. Ich habe da schon was im Auge. Und wir sind dort, wo die Kameras stehen, also direkt an der Bühne unten. Ah. Selbst das haben wir uns schon soweit gesichert. Hm. So richtig nah dran. Und und wir sind textlich, aber üben dann schon. Ne? Und jetzt, Annika, du musst dich nicht schämen für sowas. Ne? Also,
1: aber pass mal auf. Ich hab nichts mit den Amigos. Und ich will auch nicht die Amigos. Kannst du das jetzt mal ausmachen? Das ist überhaupt nicht unsere Musik.
0: Du musst es einfach mal öfters hören. Je öfter du das hörst, desto mehr gefällt dir das.
1: Spricht wohl jemand aus Erfahrung oder was?
0: Nee, also wenn es nach meiner Musik ginge.
1: Ja?
0: Also
1: es ist auch nicht meine Musik.
0: Also
1: sag doch nicht, verbreit doch nicht, dass es meine Musik ist.
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1: Ach guck mal, du kennst sogar den Text. Jetzt erzähl mir nochmal, würde die hören.
0: Sorry, der Text ist doch so, die singen ja nur das.
1: Keine Ahnung, ich höre die nicht.
0: Ja,
1: ich weiß nicht, was die Amigos singen.
0: Warte, ich mache schon genau, dass du hören kannst. Also, wenn es nach meiner Musik geht, weil wenn ich entscheiden könnte, was wir hier in unserer Sendung spielen, dann wäre das sowas.
1: Ja.
0: So, und jetzt weckt eure Nachbarn und sagt viele Grüße. Und die sollen unser Instagram-Profil liken. Ansonsten kommen sie jeden Freitag.
1: Ja.
0: Jeden Freitag ab 23.45 Uhr werden wir sie wecken mit eurer Hilfe. Also 90s Battle Beats Instagram.

0: Also das ist, wenn ihr jetzt mit eurer Freundin, eurem Freund oder mit wem auch immer ein kleines Zeschel-Mächel hattet, hattet, haben wir euch den richtigen Beat dazu gegeben. Also jetzt geht man eine ganz kurze Zeit zur Regeneration und dann, dann geht's weiter. Ne? Also das ist schon.
1: Ja, jetzt wird's angenehm draußen. Jetzt wird's angenehm draußen.
0: Ja, das lass mal angenehm.
1: Also es kommt gerade
2: ein Lüftchen. Ich liebe dich immer noch.
0: Tim Peters haben wir auch live gesehen.
1: Ja,
0: in Berlin letztens. Zur Albumvorstellung. War richtig nice.
1: Ja, nächstes Jahr auch.

0: einen Song haben wir natürlich noch für euch.
1: Ja, bitte.
0: Und das ist Major Tom.
1: Oh, das ist gut.
0: Peter Schilling.
1: Das, ja.
0: So, wir sagen ciao, ciao, Winke, Winke. Ich hoffe, es hat ein bisschen Spaß gemacht euch. Vielleicht mehr als mir.
1: Und wir haben euch durch den heißen Abend gebracht.
0: Ja. Für Abkühlung haben wir nicht gesorgt, weil wir haben heiße Hits gespielt.
1: Nee, dir wurde nur noch mehr heißer.
0: Ja, also ich gleich geschwitzt. Jetzt habe ich hier so ein Papi-Shirt an.
1: Ja.
0: Und
1: ach komm, freust dich.
0: Ja, habe jetzt einen Zahnarzttermin.
1: Ja.
0: Und ja.
1: Es wird immer besser, oder?
0: Nee, das war ja also. Ja. Lass mir mal so im Raum.
1: Denkt am Gewinnspiel. Folgen, liken,
0: 90s Battle
1: kommentieren.
0: Beats.
1: 90s Battle Beats, Instagram.
0: Genau. Dann schicken wir euch in die Barbara auf YouTube.
1: Richtig.
0: Wir hören uns nächste Woche wieder. Freitag, 21 bis 0. Hier aus dem Pilsen in den Studio. Ich sag ciao, ciao, winke, winke und auf Wiedersehen.
1: Ciao.